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1: Ich bin Hendrik Daum. Benzin ist in Deutschland mittlerweile so teuer wie noch nie und die Politik, die bespricht mögliche Gegenmaßnahmen. Die SPD fordert einen Preisdeckel sowie eine Übergewinnsteuer. In einem Positionspapier der Sozialdemokraten heißt es, Mineralölkonzerne würden die aktuelle Krise schamlos ausnutzen, um Rekordgewinne auf Kosten der Bürger zu machen. CSU-Chef Söder hat sich dagegen dafür ausgesprochen, dass Deutschland, wie schon Österreich, die steuerlichen Mehreinnahmen durch die gestiegenen Preise an die Bürger zurückgeben sollte. Im Ringen um die Arktis will Europa künftig stärker mitmischen. Bundeskanzler Merz und Vertreter 11 weiterer EU-Länder haben sich bei einem Gipfel in Finnland darauf verständigt, das Engagement der EU auszubauen. Zoe Tassovali mit den Einzelheiten.
2: Die größte Bedrohung sehen die Gipfelteilnehmer in Russland. Deshalb wollen sie den Norden besser überwachen, mehr Informationen austauschen und wichtige Anlagen an Land und auf See schützen. Gleichzeitig geht's ums Geschäft. Durch das schmelzende Eis entstehen neue Schifffahrtsrouten. Außerdem lagern in der Region wichtige Rohstoffe.
1: Die Bundeswehr hat offenbar Probleme, genügend Freiwillige für den Dienst in Litauen zu finden. Verteidigungsminister Pistorius will deswegen hunderte Soldaten zwangsverpflichten. Deutschland soll in Litauen eine neue Panzerbrigade aufbauen und dauerhaft stationieren. Eingeplant sind dafür etwa 5000 Männer und Frauen. Im kommenden Jahr soll die Brigade einsatzbereit sein. Die Britpop-Band Oasis wird erstmals seit 2009 wieder in Deutschland auftreten. Die Gruppe um die Brüder Liam und Noel Gallagher haben für den 2. und 3. Juli nächsten Jahres zwei Konzerte in der Münchner Allianz Arena angekündigt. Im Rahmen ihrer zweiten Reunion-Tour nach der Versöhnung zwischen den Gallagher-Brüdern kommen sie unter anderem auch nach Spanien, Frankreich und Italien. Zum Fußball, die Rekordserie der FC Bayern Frauen, sie hält. In der Bundesliga haben die Münchnerinnen bei Bayer Leverkusen 3:2 gewonnen. Damit ist das Team jetzt seit 46 Bundesligaspielen ungeschlagen. In der Tabelle liegt der FC Bayern nach 4 Spieltagen punktgleich hinter Wolfsburg auf Platz 2.
3: Der KI-generierte Autoverkehrsdienst meldet normalen Verkehr in und um München. Mit aktuellen Daten vom MET Norwegen hier das KI-generierte Wetter für München. Schauen wir auf den heutigen Dienstag. Morgen früh erwarten uns bewölkter Himmel und recht kühle Temperaturen von etwa 13 Grad Celsius. Zudem ist mit teils nebligen Bedingungen zu rechnen. Im Laufe des Tages verbessert sich das Wetter jedoch deutlich, sodass wir am Mittag sonniges Wetter bei angenehmen 22 Grad erwarten dürfen. Der Nachmittag verspricht dann völlig unbewölkt und warm zu werden, mit Temperaturen, die bis auf 23 Grad ansteigen könnten. Am Abend kehrt die Bewölkung zurück, während sich die Temperatur auf etwa 17 Grad absenkt. In der kommenden Nacht bleibt es bewölkt bei Tiefstwerten von rund 15 Grad Celsius.

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1: Ich bin Hendrik Daum. Früh aufstehen heißt es ab heute wieder für rund 1,8 Millionen Schüler bei uns im Freistaat. Die Sommerferien sind vorbei und der Unterricht startet wieder, und zwar mit vielen Neuerungen. Zum Beispiel haben Eltern von Erstklässlern ab sofort einen Rechtsanspruch auf Ganztagsbetreuung für ihr Kind. Daneben sollen die Mittelschulen weiterentwickelt werden. Geplant ist zum Beispiel eine engere Verzahnung von Schule und Berufswelt. Außerdem werden neben Schulaufgaben und Tests in Zukunft auch Referate, Debatten und Projekte stärker in die Benotung mit einfließen. Wegen des aktuell rapiden Anstiegs der Spritpreise fordert die SPD einen Preisdeckel und eine Übergewinnsteuer. Das geht aus einem Positionspapier der Partei hervor, in dem es weiter heißt, Mineralölkonzerne würden die aktuelle Krise schamlos ausnutzen, um Rekordgewinne auf Kosten der Bürger zu machen. Auch CSU-Chef Söder fordert eine Entlastung von Autofahrern. Die Grünen schlagen ein ermäßigtes Deutschlandticket vor. Am Flughafen München dürfen Reisende im Handgepäck bald wieder bis zu 2 Liter an Flüssigkeiten mitnehmen. Bisher galt ja die 100-Milliliter-Regel, die wird ab Freitag an sämtlichen Sicherheitskontrollen aufgehoben. Grund dafür ist die Umstellung auf moderne Computertomographen bei der Gepäckkontrolle. Wasserflaschen können dann bei der Kontrolle im Handgepäck bleiben. Am Flughafen Nürnberg gilt das schon seit Mai. Oasis kommen zurück nach Deutschland. Die Band um Liam und Noel Gallagher kündigt in den sozialen Medien 2 Konzerte für den 2. und 3. Juli 2027 in München an. Es sind ihre ersten Auftritte in Deutschland seit 2009, wie Zoe Tassovali berichtet.
2: Fans hatten lange auf weitere Konzerte gehofft und Oasis selbst immer wieder Hinweise gestreut, dass München auf dem Tourplan stehen könnte. Jetzt ist klar, die Stadt gehört zu einer ganzen Reihe neuer Termine in Europa und den USA. Tickets gibt's noch nicht. Wer welche kaufen will, muss sich zunächst einmal auf der Oasis-Webseite registrieren. Dafür haben Fans bis Freitag Zeit. Die Brüder hatten sich 2009 im Streit getrennt. Erst im vergangenen Jahr standen sie nach 16 Jahren wieder gemeinsam auf der Bühne.
3: Der KI-generierte Autoverkehrsdienst meldet normalen Verkehr in und um München. Mit aktuellen Daten vom MET Norwegen hier das KI-generierte Wetter für München. Heute Morgen erwarten uns dichte Wolken und Temperaturen, die sich nur langsam auf etwa 13 Grad erhöhen. Zudem sorgen Nebelschwaden in einigen Gebieten für eine eingeschränkte Sicht. Im Laufe des Vormittags lockert der Himmel aber rasch auf, sodass wir am Mittag von strahlendem Sonnenschein und angenehmen Temperaturen um 22 Grad profitieren können. Auch im weiteren Tagesverlauf bleibt es weitgehend sonnig und warm mit Höchstwerten bis zu 23 Grad. Erst zum Abend hin verdichten sich die Wolken wieder, sodass wir bei Temperaturen von etwa 17 Grad ein eher graues Bild erleben. In der Nacht bleibt es dann bewölkt, wobei die Tiefstwerte nur noch auf etwa 15 Grad sinken werden.

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1: Ich bin Hendrik Daum. Die Sommerferien, sie sind vorbei. Für insgesamt 1,8 Millionen Schüler geht heute die Schule wieder los. Besonders aufgeregt sind da mit Sicherheit heute die rund 132.000 Erstklässler. Obwohl die Anzahl der Schüler im Vergleich zum Vorjahr weiter gestiegen ist, bleibt die Unterrichtsversorgung stabil. Das sagt Bayerns Kultusministerin Anna Stolz. Und das sei vor allem auch den Lehrern zu verdanken.
2: Meine Leitsätze sind vor allem, dass ich die Kinder stark machen will, aber auch diejenigen, die unsere Kinder stark machen, das sind unsere Lehrkräfte. Und deswegen gibt es in diesem Schuljahr auch gezielt neue Fortbildungsangebote, Beratungs- und Unterstützungsangebote.
1: Immer höhere Preise für fossile Energieträger führen zu immer weniger Kaufkraft bei den Menschen. Bei einem Anstieg der Öl- und Gaspreise um jeweils 10% könnte die Gesamtinflation in Deutschland um gut 0,2 Prozentpunkte zunehmen. Das zeigt eine Studie der Brüsseler Denkfabrik New Economics Foundation. Ursula Winkler mit den Einzelheiten.
3: Die Forscher kommen zu dem Schluss, dass Preisanstiege für Öl und Gas in fast allen europäischen Ländern das größte Inflationsrisiko darstellen. Die Experten sehen nur eine Lösung: erneuerbare Energien. Der Ausbau heimischer Wind- und Solarenergie sei entscheidend, um die Inflation zu begrenzen, sagen sie. Da hohe Zinsen diesen Ausbau sehr teuer machen, empfehlen die Wissenschaftler, dass die Europäische Zentralbank für solche Investitionen einen eigenen niedrigeren Zinssatz festlegt.
1: Die Bundeswehr hat offenbar Probleme, genügend Freiwillige für den Dienst in Litauen zu finden. Verteidigungsminister Pistorius will deswegen hunderte Soldaten zwangsverpflichten. Deutschland soll in Litauen eine neue Panzerbrigade aufbauen und dauerhaft stationieren. Eingeplant sind dafür etwa 5000 Männer und Frauen. Im kommenden Jahr soll die Brigade einsatzbereit sein. Die Britpop-Band Oasis wird erstmals seit 2009 wieder in Deutschland auftreten. Die Gruppe um die Brüder Liam und Noel Gallagher haben für den 2. und 3. Juli nächsten Jahres zwei Konzerte in der Münchner Allianz Arena angekündigt. Im Rahmen ihrer zweiten Reunion-Tour nach der Versöhnung zwischen den Gallagher-Brüdern kommen sie unter anderem auch nach Spanien, Frankreich und Italien. Die Rekordserie der FC Bayern-Fußballerinnen, sie hält. In der Bundesliga haben die Münchnerinnen bei Bayer Leverkusen 3:2 gewonnen. Damit ist das Team jetzt seit 46 Bundesligaspielen ungeschlagen. In der Tabelle liegen die FC Bayern-Frauen nach 4 Spieltagen punktgleich hinter Wolfsburg auf Platz 2.
4: Der KI-generierte Autoverkehrsdienst meldet auf der A99 von München Nord in Richtung München Südwest stehen sie derzeit im Stau. Hier beträgt die Wartezeit etwa 1 Kilometer. Ihr Autoverkehrsdienst wünscht gute Fahrt. Mit aktuellen Daten vom MET Norwegen, hier das KI-generierte Wetter für München. Bis zum Morgen können wir mit teils bewölktem Himmel und Sonnenstrahlen rechnen. Die Temperaturen steigen auf etwa 14 Grad. Achten Sie aber auch auf stellenweise Nebel. Im Lauf des Tages verbessert sich das Wetter weiter, sodass es mittags sonnig wird bei angenehmen 22 Grad. Der Nachmittag präsentiert sich dann komplett wolkenlos und bringt uns Temperaturen von bis zu 23 Grad. Am Abend verdichten sich die Wolken wieder und bringen uns auf etwa 17 Grad zurück. Auch in der Nacht bleibt es bewölkt, wobei wir mit Tiefstwerten um 15 Grad rechnen müssen.
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1: Für ein Radio Today 89 München. Die genaue Zeit, es ist jetzt 5:03.

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1: Ich bin Hendrik Daum. Einen schönen guten Morgen. Früh aufstehen, also jetzt dann bald, heißt es ab heute wieder für rund 1,8 Millionen Schüler bei uns im Freistaat. Die Sommerferien sind vorbei und der Unterricht startet wieder, und zwar mit vielen Neuerungen. Zum Beispiel haben Eltern von Erstklässlern ab sofort einen Rechtsanspruch auf Ganztagsbetreuung für ihr Kind. Daneben sollen die Mittelschulen weiterentwickelt werden. Geplant ist zum Beispiel eine engere Verzahnung von Schule und Berufswelt. Außerdem werden neben Schulaufgaben und Tests in Zukunft auch Referate, Debatten und Projekte stärker in die Benotung mit einfließen. Benzin ist in Deutschland mittlerweile so teuer wie noch nie, und die Politik bespricht jetzt mögliche Gegenmaßnahmen. Die SPD fordert einen Preisdeckel sowie eine Übergewinnsteuer. In einem Positionspapier der Sozialdemokraten heißt es, Mineralölkonzerne würden die aktuelle Krise schamlos ausnutzen, um Rekordgewinne auf Kosten der Bürger zu machen. CSU-Chef Söder hat sich dagegen dafür ausgesprochen, dass Deutschland, wie schon Österreich, die steuerlichen Mehreinnahmen durch die gestiegenen Preise an die Bürger zurückgeben sollte. Der oberste Gerichtshof der USA hat Pläne der Trump-Regierung gestoppt, die Briefwahl einzuschränken. Die Entscheidung ist von großer Bedeutung, weil in den USA fast ein Drittel der Wähler per Briefwahl abstimmt und im November Zwischenwahlen anstehen. Präsident Trump behauptet immer wieder, die Briefwahl führe zu Betrug. Belegen kann er das aber nicht. Die Zwischenwahlen gelten als wichtiger Stimmungstest für Trump. Den Republikanern droht im Repräsentantenhaus eine Niederlage. Im Senat könnte es eine Pattsituation geben. Am Flughafen München dürfen Reisende im Handgepäck ab Freitag wieder bis zu 2 Liter an Flüssigkeiten mitnehmen. Bisher galt ja die 100-Milliliter-Regel, die wird aufgehoben. Grund dafür ist die Umstellung auf moderne Computertomographie bei der Gepäckkontrolle. Wasserflaschen können dann im Handgepäck bleiben. Oasis kommen zurück nach Deutschland. Die Band um Liam und Noel Gallagher kündigt in den sozialen Medien 2 Konzerte für den 2. und 3. Juli 2027 an, und zwar in München. Es sind ihre ersten Auftritte in Deutschland seit 2009.
2: Der KI-generierte Autoverkehrsdienst meldet normalen Verkehr in und um München. Mit aktuellen Daten vom MET Norwegen hier das KI-generierte Wetter für München. Am Morgen erwarten wir kaum bewölktes Wetter bei einer Temperatur von etwa 16 Grad. Im Laufe des Vormittags klart es weiter auf und am Mittag strahlt die Sonne aus einem wolkenlosen Himmel. Dann erreichen die Temperaturen bis zu 22 Grad. Auch der Nachmittag bleibt unbewölkt, wobei sich die Temperatur noch leicht auf etwa 23 Grad erhöhen wird. Am Abend verdichten sich jedoch die Wolken und die Temperaturen sinken auf etwa 17 Grad. In der Nacht behalten die Wolken ihre Dominanz und es kühlt weiter ab bis auf Tiefstwerte um 15 Grad.

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3: Es ist ganz genau 6 Uhr und 3 Minuten geworden. Wir messen 13 Grad in München-Thalkirchen. Somit startet sie die Radio Today Morgenwelle.
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1: Ich bin Helen Martin. Guten Morgen. Für insgesamt 1,8 Millionen Schülerinnen und Schüler geht heute die Schule wieder los. Und obwohl es mehr Schüler gibt, bleibt die Unterrichtsversorgung stabil, sagt Bayerns Kultusministerin Stolz. Und das sei vor allem auch den Lehrern zu verdanken.
2: Meine Leitsätze sind vor allem, dass ich die Kinder stark machen will, aber auch diejenigen, die unsere Kinder stark machen, das sind unsere Lehrkräfte. Und deswegen gibt es in diesem Schuljahr auch gezielt neue Fortbildungsangebote, Beratungs- und Unterstützungsangebote.
1: Allerdings werden bei den Lehrern nur frei gewordene Stellen nachbesetzt wegen Sparmaßnahmen. US-Präsident Trump wollte die Briefwahl einschränken, doch dieser Plan ist jetzt vom Supreme Court gestoppt worden. Die Richter am obersten Gerichtshof der USA haben einen Eilantrag abgelehnt. Trump hatte immer wieder behauptet, Briefwahl würde zu mehr Betrug führen. Belegen konnte er das nie. Fast ein Drittel der US-Wähler stimmen per Post ab. Im November stehen in den USA wichtige Zwischenwahlen an, die gelten als Stimmungstest für Trump. Wenn die Energiepreise weiter steigen, wirkt sich das unmittelbar auf die Teuerungsrate aus. Das ist bei einer Studie der Brüsseler Denkfabrik New Economics rausgekommen. Heißt konkret, steigen Öl- und Gaspreise um 10%, könnte die Inflation in Deutschland schon um 0,2 Punkte anziehen. Die Forscher sehen fossile Energie als größtes Inflationsrisiko Europas und fordern günstigere Zinsen für Wind- und Solarausbau, um das Risiko zu senken. Viele junge Menschen träumen von einer eigenen Firma, aber nur wenige setzen den Plan auch wirklich um. Bei einer Umfrage der Bertelsmann Stiftung haben 40% gesagt, sie könnten sich vorstellen, eine Firma zu gründen. Wirklich umgesetzt haben das aber nur 3% der 14- bis 25-Jährigen. Das liegt zum Beispiel daran, dass viele ein sicheres Angestelltenverhältnis bevorzugen, anderen fehlt das Wissen oder Startkapital. In Los Angeles sind die wichtigsten US-Fernsehpreise verliehen worden, die Emmys. Unter anderem wurde die Serie The Pitt als bestes Drama ausgezeichnet, wie auch schon letztes Jahr. Beste Comedy-Serie wurde Widow's Bay, die hat direkt mal 14 Emmys abgeräumt und damit einen Rekord aufgestellt.
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3: Und der Radio Tude Verkehrsdienst meldet A99 München Nord Richtung München Südwest zwischen Neuherberg und dem Dreieckfeld Moching. Momentan 1 Kilometer Stau.
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3: Geblitzt wird nach wie vor in Sauerlach von Altkirchen kommen bei der Bushaltestelle, dann die Münchner Straße in Unterhaching beim Supermarkt, die A92 Richtung Münchenhöhe Freising Mitte im Baustellenbereich, die Pilgersheimer Straße nach wie vor beidseitig in der 30er-Zone und in der Ortsdurchfahrt Feldkirchen Richtung Aschheim. Und für weitere Plätze am besten gleich direkt die Studionummer 089 723 2000.
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3: Heute startet das neue Schuljahr recht sonnig. Dazu kommen nur ein paar Quellwolken. Die Höchstwerte erreichen sommerliche 24 bis 26 Grad. Morgen ist es anfangs vor allem im Südosten noch sonnig und warm. Später ziehen aber dann vermehrt Schauer und Gewitter durch. Es wird kühler. In München, Thalkirchen, Bellechurchen messen wir derzeit genau 13 Grad. Und zum Abschluss noch die genaue Zeit. Es ist mittlerweile 6 Uhr und 18 Minuten.

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1: Gute History, heute ist Dienstag, der 15. September. Sie hören die Radio Tude Morgenwelle. Jetzt der Blick ins historische Kalenderblatt. Wir schauen auf den 15. September des Jahres 1956. An diesem Tag wurde die erste Briefmarke der Montanunion ausgegeben. Die sechs Länder der Europäischen Gemeinschaft für Kohle und Stahl, Belgien, die Bundesrepublik Deutschland, Frankreich, Italien, Luxemburg und die Niederlande, gaben am 15. September 1956, also heute auf den Tag genau, vor 70 Jahren die erste Europa-Briefmarke aus. Die sogenannte Montanunion der sechs europäischen Staaten wurde am 18. April 1951 durch den Vertrag von Paris gegründet und trat am 23. Juli 1952 in Kraft. Ziel war die Sicherung des innereuropäischen Friedens durch die gegenseitige Kontrolle der kriegswichtigen Güter Kohle und Stahl sowie die Sicherstellung der Produktionsfaktoren für den Wiederaufbau nach dem Zweiten Weltkrieg. 1957 entstand durch die römischen Verträge die Europäische Wirtschaftsgemeinschaft, die EWG. Die Europa-Briefmarke sollte zum Symbol der gemeinsamen Interessen und Ziele der Nationen werden. Die erste Serie stellte das Wort Europa senkrecht in einem Stahlgerüst vor einer Europafahne dar. Insgesamt wurden 69 Millionen Marken aufgelegt, die bis zum 31. Dezember 1958 galten. Seitdem erscheinen fast jedes Jahr neue Serien. 1992 wurde die Europäische Organisation der Postunternehmen gegründet, die seitdem die Europamarken herausgibt. Der zuletzt gemeldete Blitzer steht in der Ortsdurchfahrt von Feldkirchen Richtung Aschheim, wird hier geblitzt. Wenn auch Sie Blitzer melden wollen, dann entweder die Freecall-Nummer 0800 Today oder gleich direkt im Studio anrufen unter 089 723 2000, 6 Uhr und genau 31 Minuten. Es ist eine Minute nach halb sieben, Radio Today, die Morgenwelle.

Mittlerweile 40 Minuten, es ist 20 vor 7, Radio Today, die Morgenwelle am Dienstag. Angesichts der drastisch gestiegenen Spritpreise fordert CSU-Chef Markus Söder neue Entlastungsmaßnahmen. Die Bundesregierung müsse sich dringend zusammensetzen und darüber reden, wie man die extrem hohen Benzin- und Dieselpreise senken und erträglich machen könne, sagte Söder nach einer Klausurtagung des CSU-Vorstandes in München.

0: Das ist schon die Dienstagsausgabe der Tude Morgenwelle. Dienstag, der 15. September, die Zeit 6 Uhr und mittlerweile 42 Minuten.
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0: Das CDU-Desaster von Magdeburg hat Kanzler Merz ins Wanken gebracht und Spekulationen über einen Kanzlertausch befeuert. Und der Name, der neben NRW-Regierungschef Hendrik Wüst am häufigsten genannt wird, ist Söder. Unbestritten ist der Franke einer der profiliertesten und bekanntesten Unionspolitiker bundesweit. Ihm trauen viele eher als Merz oder auch Wüst zu, der immer stärker werdenden AfD Kontra zu geben, gerade auch kommunikativ und in den sozialen Medien. Vor dem Landgericht München II beginnt heute ein Mordprozess gegen einen Mann aus dem Jemen, der seiner Frau bei lebendigem Leib den Kopf abgeschnitten haben soll. Die Staatsanwaltschaft geht davon aus, dass der 37-jährige Schutzsuchende aus dem Jemen nicht akzeptieren wollte, dass seine Frau, die Mutter seiner drei Kinder, sich von ihm getrennt hatte. Ihm wird außerdem gewerbsmäßiger Betrug vorgeworfen, weil er fremde Kinder als seine eigenen ausgegeben haben soll, um noch mehr Geld vom Jobcenter zu erhalten.

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0: Mein Namenskollege hat angerufen, es gibt einen Blitzer und zwar in der Ortsdurchfahrt von Feldkirchen wird geblitzt Richtung Aschheim, direkt in der S-Bahn-Unterführung. Vielen Dank, Peter. Wenn auch Sie Blitzer melden wollen, dann entweder die Freecall-Nummer 0800 Today oder gleich direkt im Studio anrufen unter 089 723 2000.
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0: Bundeswirtschaftsministerin Reiche fordert, bestimmte Bevölkerungsgruppen jetzt gezielt zu entlasten. Reiche hatte wegen der gestiegenen Spritpreise bereits im Frühjahr für eine temporäre, also zeitlich vorübergehende Anhebung der Pendlerpauschale und direkte Finanzhilfen für Pendler geworben.
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0: Es ist ganz genau 7 Uhr und eine Minute geworden. Wir messen 12 Grad in München-Thalkirchen. Sie hören die Dienstagsausgabe der Today Morgenwelle.
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1: Ich bin Helen Martin. Guten Morgen. Heute geht in Bayern wieder die Schule los und das mit deutlich mehr Schülern als letztes Jahr. Neue Lehrstellen gibt es aber nicht. Kultusministerin Stolz sieht die Unterrichtsversorgung dennoch als stabil an. Janina Singer berichtet.
2: Über 1,77 Millionen Schüler starten heute in Bayern ins neue Schuljahr. Rund 20.000 mehr als letztes Jahr. Das ist der höchste Stand seit 15 Jahren. Unter ihnen sind rund 132.000 Erstklässler. An der Lehrerfront bleibt die Luft dagegen dünn. Wegen des aktuellen Moratoriums werden nur frei gewordene Stellen nachbesetzt.
1: Immer mehr Menschen können sich ihren Pflegeplatz nicht mehr leisten und die Städte müssen einspringen. Der Städte- und Gemeindebund schlägt deshalb Alarm. Die Ausgaben der Kommunen für die Hilfe zur Pflege seien letztes Jahr um 33% auf 6 Milliarden Euro gestiegen, so Hauptgeschäftsführer Berghecker in der Augsburger Allgemeinen. Er fordert einen festen Eigenanteil für Pflegebedürftige, den Rest solle die Pflegekasse übernehmen. Immer häufiger greift Russland NATO-Staaten über hybride Wege an. Laut dem Militärbündnis hat es allein letztes Jahr über 200 hybride Angriffe gegeben. Alltägliche Cyberangriffe seien da gar nicht mit eingerechnet, heißt es. Von denen gäbe es allein gegen das NATO-Hauptquartier jeden Monat Tausende. Zu hybriden Angriffen zählen neben Cyberangriffen zum Beispiel auch Sabotageanschläge auf kritische Infrastruktur oder gezielte Desinformation. Zugang zum Bahnsteig nur mit Fahrkarte? Dieses Konzept kann sich Bundesverkehrsminister Bilger gut vorstellen. Im Fernverkehr könnten Zugangskontrollen zum Bahnsteig sinnvoll sein, hat der CDU-Politiker der Funke Mediengruppe gesagt. Bilger findet, dass es dadurch sicherer an Bahnhöfen werden könnte. Er hat außerdem andere Länder als positive Beispiele genannt. In Frankreich oder auch Großbritannien sind solche Zugangskontrollen zum Bahnsteig nämlich schon üblich. Und was gibt's zum Frühstück? Vielleicht ja eine gute Scheibe Roggenbrot. Und genau das ist gerade in New York so richtig im Hype. Im angesagten Stadtteil Soho stehen die Leute Schlange für Roggensauerteigbrot. Und das kostet stolze $60 pro Laib. Betrieben wird die Bäckerei von einer österreichischen Familie. Roggenbrot ist in den USA deutlich weniger verbreitet als bei uns.
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3: Und der Radio Tude Verkehrsdienst meldet Autobahn A92 Deggendorf Richtung München zwischen Oberschleißheim und dem Dreieck Feld-Moching 1 Kilometer Stau. Dann die A94 Passau Richtung München zwischen Auwiesen und Forstinning auch hier 1 Kilometer Stau. Dann im weiteren Verlauf der 94 zwischen Zahndorf und Steinhausen 1 Kilometer Stau. Dann die A96 Lindau Richtung München zwischen Leim und Sendling staute sich. Dann die Landsberger Straße in München zwischen von der Pfortenstraße und Fürstenried. Dann die B304 Dachau Richtung München, Zwischenfeld, Mochinger Straße und Triebstraße. Und dann gibt es noch einen Stau in München am Mittleren Ring, und zwar zwischen Ramersdorf und der Schlüsselbergstraße.
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3: Der Hendrik hat angerufen, es gibt einen neuen Blitzer, er meldet die Ortsdurchfahrt von Hohenlinden in Fahrtrichtung München wird geblitzt, vielen Dank. Dann hat Petra angerufen, sie meldet in München die Himmelsschlüsselstraße in Richtung Stadt einwärts. Dann die Ortsdurchfahrt Feldkirchen Richtung Aschheim in der S-Bahn-Unterführung. Nach wie vor die Pilgersheimer Straße beidseitig in der 30er-Zone. Dann die A92 Richtung München Höhe Freising Mitte im Baustellenbereich. Dann die Münchner Straße in Unterhaching beim Supermarkt und in Sauerlach von Altkirchen kommend bei der Bushaltestelle. Und für weitere Blitze am besten gleich direkt die Studionummer 089 723 2000.
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3: Heute startet das neue Schuljahr recht sonnig. Dazu kommen nur ein paar harmlose Quellwolken. Die Höchstwerte erreichen sommerliche 24 bis 26 Grad. Morgen ist es anfangs vor allem im Südosten noch sonnig und warm. Später ziehen dann vermehrt Schauer und Gewitter durch. Und es wird morgen kühler. In München, Thalkirchingen, Wellechurchen messen wir derzeit genau 12 Grad. Und zum Abschluss noch die genaue Zeit. Es ist mittlerweile 7:17 Uhr. Minuten.

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ist jetzt 7 Uhr und genau 26 Minuten geworden. Das heißt, in ganz genau 4 Minuten ist es 7:30. Und 7:30 startet ja heute am Dienstag wieder die Today Open Line. Die Open Line, das ist die Durchsageplattform für unsere Hörer, wenn sie etwas Privates hier ansagen wollen. Sei es, dass sie jemanden grüßen wollen oder vielleicht auch den Satz Winterreifen hier verkaufen oder vielleicht suchen sie auch einen Nachmieter. Das alles sind Themen dann für die Open Line. In 4 Minuten geht's los über die Studiotelefonnummer 089 723 2000, Radio zum Mitreden. Bitte nur diese eine Nummer, 089 723 2000, 7:30.

0: Und dann ist es auch schon wieder soweit, die Tude Open Line startet für private Kleinanzeigen und Grüße über die Studiotelefonnummer 089 723 2000. Bitte nur diese eine Nummer wählen, 723 2000, die Open Line jetzt.
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0: Es ist die 7.30 Uhr Ausgabe, die Morgenwellen-Ausgabe der Open Line. Von privat an privat oder vielleicht ein netter Gruß. Aber schauen wir mal, was der erste Anrufer bringt. Hallo, Radio Tude, guten Morgen.
2: Guten Morgen, das ist der Günni.
0: Hallo Günni, was liegt an?
2: Ich hätte eine Nadelwalze zu verschenken.
0: Was ist eine Nadelwalze?
2: Eine Nadelwalze, mit der kann man Tapeten aufrauen, damit der Tapetenlöser besser einwirken kann.
0: Und die möchtest du ernsthaft anbieten?
2: Ja, zu verschenken.
0: Zu verschenken, okay. Gut, dann sag uns deine Telefonnummer.
2: Das ist die 0173 91 55 184.
0: Dann wiederhol die Nummer noch einmal.
2: 0173 91 55 184.
0: Wunderbar. Na dann, dann wünsche ich dir viel Spaß damit, Günni, gell? Mach's gut,
2: ja,
0: servus.
2: Hoffentlich krieg ich's los.
0: Ja. Eine Nadelwalze, wenn es denn auch so sein soll. 089 723 2000, die Telefonnummer hier von uns, von Radio Tude, wenn Sie auch etwas zu verschenken haben oder etwas zu verkaufen oder vielleicht suchen Sie auch etwas Bestimmtes oder vielleicht nur ein netter Gruß an eine Person, die Ihnen wichtig ist. Dafür das alles die eine Nummer 089 723 2000. Auch heute am Dienstag gibt es noch zwei weitere Open Lines, schon mal als Vorankündigung. Heute Nachmittag, die Nachmittagsausgabe um 16.30 Uhr und eine Abendausgabe gibt es heute auch. Die ist dann um 19.30 Uhr. So, wie schaut es jetzt aus nach dem Günni? Geht noch was oder geht nichts? Letzter Aufruf jetzt für die Morgenwellen-Ausgabe. Wer jetzt hier noch dabei sein möchte, bitte jetzt zügig anrufen. Ansonsten steigen wir wieder ein ins Musikprogramm. 089 723 2000.
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In England hat ein Mann vor Gericht zugegeben, seine Ehefrau mehr als 20 Jahre lang betäubt und vergewaltigt zu haben. Insgesamt bekannte sich der Mann vor einem Gericht in Manchester in 60 Anklagepunkten für schuldig, darunter mehrere Fälle von Vergewaltigung und sexuellen Übergriffen sowie das vorsätzliche Verabreichen einer Substanz.

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2: Das CDU-Desaster von Magdeburg hat Kanzler Merz ins Wanken gebracht und Spekulationen über einen Kanzlertausch befeuert. Und der Name, der neben NRW-Regierungschef Henrik Wüst am häufigsten genannt wird, ist Söder. Unbestritten ist der Franke einer der profiliertesten und bekanntesten Unionspolitiker bundesweit. Ihm trauen viele eher als Merz oder auch Wüst zu, der immer stärker werdenden AfD Kontra zu geben, gerade auch kommunikativ und in den sozialen Medien. Vor dem Landgericht München II beginnt heute ein Mordprozess gegen einen Mann aus dem Jemen, der seiner Frau bei lebendigem Leib den Kopf abgeschnitten haben soll. Die Staatsanwaltschaft geht davon aus, dass der 37-jährige Schutzsuchende aus dem Jemen nicht akzeptieren wollte, dass seine Frau, die Mutter seiner drei Kinder, sich von ihm getrennt hatte. Ihm wird außerdem gewerbsmäßiger Betrug vorgeworfen, weil er fremde Kinder als seine eigenen ausgegeben haben soll, um noch mehr Geld vom Jobcenter zu bekommen.

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Dienstag, der 15. September, die Zeit 7 Uhr und genau 54 Minuten. Leonardo da Vinci oder doch Beethoven. Die Abstimmung über das Design der neuen Euro-Banknoten geht auf die Zielgerade. Noch bis einschließlich nächste Woche Montag können sich Europäer an einer Online-Umfrage der Europäischen Zentralbank beteiligen. Mehr als 9 Millionen Menschen haben dies bereits getan. Die neuen Euroscheine sollen zudem zusätzliche Sicherheitsmerkmale erhalten.

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3: Es ist ganz genau 8:02 geworden. Wir messen 13 Grad in München-Thalkirchen und erfreuen uns an der Dienstagsausgabe der Today Morgenwelle.
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1: Ich bin Helen Martin. Guten Morgen. Die Ferien sind rum. Heute geht in Bayern für 1,8 Millionen Schülerinnen und Schüler die Schule wieder los. Darunter sind gut 132.000 Erstklässler. Janina Singer, was gibt's denn so für Neuheiten?
2: Unter anderem gibt es neue Prüfungsformate. Schulaufgaben und Tests gibt es natürlich weiter, aber Präsentationen, Projekte oder Debatten sollen stärker mit in die Bewertung einfließen. An Mittelschulen soll es mehr Zeit für Basiskompetenzen geben und eine engere Verzahnung von Schule und Berufswelt. Das fordert auch die Vereinigung der Bayerischen Wirtschaft immer wieder, Stichwort Berufsorientierung.
1: Wann normalisieren sich die Spritpreise wieder? Die Mineralölkonzerne machen da wenig Hoffnung. Der Wirtschaftsverband Fuels und Energie rechnet erst nächstes Jahr mit einer Beruhigung. Entscheidend sei, wie sich die Lage im Nahen Osten entwickelt, hat ein Sprecher der Rheinischen Post gesagt. Selbst wenn es bald Frieden geben sollte, würde es bis weit ins neue Jahr rein dauern, bis sich die Kraftstoffpreise normalisieren. NATO-Kampfjets haben über Litauen eine Drohne abgeschossen. Präsident Nauseda spricht von entscheidender Bedeutung angesichts der russischen Aggression gegen die Ukraine. Litauen grenzt an die russische Ostsee-Exklave Kaliningrad und an Russlands Verbündeten Belarus. Der litauische Geheimdienst besitzt laut der Regierung Informationen, nach denen Russland Angriffe auf kritische Infrastruktur in den baltischen Staaten erwägen könnte. In den USA sind im November Zwischenwahlen. Fast ein Drittel wählt per Brief und da wollte US-Präsident Trump Einschränkungen. Doch seine Pläne wurden vom Supreme Court, dem obersten Gerichtshof, gestoppt. Die Richter haben einen Eilantrag abgelehnt. Immer wieder behauptet Trump, durch Briefwahl gäbe es Betrug, aber beweisen kann er das nicht. Per Briefwählen ist vor allem bei Anhängern der Demokratischen Partei beliebt. Jürgen Klopp startet seinen Neuaufbau der Fußballnationalmannschaft mit einem XXL-Kader. Statt der üblichen 23 Spieler will der neue Bundestrainer laut dpa-Informationen bis zu 30 Profis berufen. So kann er mehr Spieler checken und die Belastung durch 4 Länderspiele in 10 Tagen besser verteilen. Vorgestellt wird der Kader am Donnerstag.
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3: Und der Radio Tude Verkehrsdienst meldet Autobahn A9 Nürnberg Richtung München zwischen dem Kreuz München Nord und Freimann 2 Kilometer Stau. Dann die A92 Deckendorf Richtung München zwischen Unterschleißheim und dem Dreieckfeld Moching 3 Kilometer Stau. A94 München Richtung Passau zwischen Passstetten und Lengendorf Gefahr durch einen defekten PKW. Dann die A94 noch einmal jetzt Passau Richtung München zwischen Auwiesen und Markt Schwaben 6 Kilometer Stau. Im weiteren Verlauf der 94 zwischen Zahmdorf und Steinhausen 1 Kilometer Stau. A95 Garmisch-Partenkirchen Richtung München zwischen Kreuzhof und Sendling Süd 1 Kilometer Stau. Dann die A99 zwischen dem Kreuz München West und Lochhausen 1 Kilometer Stau. A99 zwischen dem Kreuz München Süd und Hohenbrunn 2 Kilometer Stau. Dann weitere Staus an der A99 zwischen dem Dreieck Eschenried und dem Allacher Dreieck. Dann noch einmal die A99 zwischen Kreuz München West und dem Allacher Dreieck. Dann die B471 Fürstenfeldbruck Richtung Oberschleißheim zwischen Dachau und Oberschleißheim 2 Kilometer Stau. Dann noch der Mittlere Ring in München, einmal zwischen Hechtseestraße und Schlüsselbergstraße 1 Kilometer Stau. Dann zwischen Landshuter Allee und Sapporo-Bogen. Hier ist der mittlere Fahrstreifen blockiert durch einen defekten PKW.
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3: Geblitzt wird die Autobahn A8 München Richtung Salzburg, Höhe Hofoldinger Forst von der Brücke runter, danke Oliver. Dann die Ortsdurchfahrt Hohenlinden Richtung München, die Himmelschlüsselstraße stadtauswärts, danke an Kilian. Dann die Ortsdurchfahrt Feldkirchen Richtung Aschheim in der S-Bahn-Unterführung, die Pilgersheimer Straße nach wie vor beidseitig in der 30er-Zone, die A92 Richtung München, Höhe Freising Mitte im Baustellenbereich, dann die Münchner Straße in Unterhaching beim Supermarkt und in Sauerlach von Altkirchen kommend bei der Bushaltestelle. Und sollte das immer noch nicht alles gewesen sein, dann am besten gleich direkt die Studionummer 089 723 2000.
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3: Heute startet das neue Schuljahr recht sonnig. Dazu kommen nur ein paar harmlose Quellwolken. Die Höchstwerte erreichen sommerliche 24 bis 26 Grad. Morgen ist es anfangs vor allem im Südosten noch sonnig und warm. Später ziehen dann vermehrt Schauer und Gewitter durch. Und es wird morgen kühler. In München, Thalkirchen und Wellitzschürchen messen wir derzeit genau 13 Grad. Und zum Abschluss noch die genaue Zeit. Es ist mittlerweile 8 Uhr und 19 Minuten.

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Wenige Tage vor der Wahl zum Berliner Abgeordnetenhaus zeichnet sich nach einer neuen INSA-Umfrage ein Kopf-an-Kopf-Rennen zwischen der CDU und den SED-Nachfolgern ab. Die CDU kommt in der Erhebung mit ihrem neuen Spitzenkandidaten Stefan Evers auf 20%, ebenso wie die Linke. Dahinter liegt die AfD auf Platz 3 mit 18%, gefolgt von den Grünen mit 16% und die SPD mit 12%. Das Bündnis Sarah Wagenknecht kommt in der INSA-Erhebung genau auf 5%. Die Berliner wählen am kommenden Sonntag das Abgeordnetenhaus neu. Und ein AfD-Verbotsverfahren lehnt Ministerpräsident Söder erneut ab. Aus rechtlichen Erwägungen, aber auch, weil man der AfD keinen Märtyrerstatus geben wolle. Wenn man nach der Sachsen-Anhalt-Wahl sage, jetzt, weil uns das Wahlergebnis nicht gefällt, machen wir erst recht das Verbot, das glaube ich, das wird dann ein Eigentor. Der zuletzt gemeldete Blitzer steht in der Himmelschlüsselstraße. Stadtauswärts wird hier geblitzt. Danke noch einmal an Kilian. Wenn auch Sie Blitzer melden wollen, dann am besten gleich direkt die Studionummer 089 723 2000. Die Zeit 8 Uhr und genau 30 Minuten. Es ist ganz genau 8:30 Uhr, Radio Today, die Morgenwelle.

Autofahrer müssen an den Tankstellen erneut deutlich mehr bezahlen. Super E10, also die Plörre, kostet zuletzt im bundesweiten Schnitt 2,27 Euro je Liter und erreichte damit einen neuen Höchstrekord. Diesel stieg auf gut 2,40 Euro. Grund sind vor allem höhere Ölpreise infolge des amerikanischen Angriffskrieges gegen den Iran. Je nach Region und Tageszeit schwanken die Preise allerdings sehr stark. Am späten Vormittag ist Tanken meist am günstigsten. 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
2: Das CDU-Desaster von Magdeburg hat Kanzler Merz ins Wanken gebracht und Spekulationen über einen Kanzlertausch erneut befeuert. Und der Name, der neben NRW-Regierungschef Hendrik Wüst am häufigsten genannt wird, ist Söder. Unbestritten ist der Franke einer der profiliertesten und bekanntesten Unionspolitiker bundesweit. Ihm trauen viele eher mehr als Merz oder auch Wüst zu, der immer stärker werdenden AfD Kontra zu geben, gerade auch kommunikativ und in den sozialen Medien. Vor dem Landgericht München II beginnt heute ein Mordprozess gegen einen Mann aus Jemen, der seiner Frau bei lebendigem Leib den Kopf abgeschnitten haben soll. Die Staatsanwaltschaft geht davon aus, dass der 37-jährige Schutzsuchende aus dem Jemen nicht akzeptieren wollte, dass seine Frau, die Mutter seiner drei Kinder, sich von ihm getrennt hatte. Ihm wird außerdem gewerbsmäßiger Betrug vorgeworfen, weil er fremde Kinder als seine eigenen ausgegeben haben soll, um noch mehr Geld vom Jobcenter zu bekommen.

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Hohe Energiepreise bringen weiterhin Millionen Menschen in Deutschland finanziell unter Druck. Im vergangenen Jahr lebten rund 3,8 Millionen Menschen in Haushalten, die Strom- oder Gasrechnungen nicht rechtzeitig bezahlen konnten. Das entsprach 4,6% der Bevölkerung und damit etwas weniger als noch im Jahr 2024. 8 Uhr und mittlerweile 53 Minuten. Es ist 7 Minuten vor 9. 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
3: Es ist ganz genau 9:02 geworden, messen 14 Grad in München-Thalkirchen. 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
1: Ich bin Helen Martin. Guten Morgen. Immer höhere Preise für Öl oder auch Gas führen zu immer weniger Kaufkraft. Bei einem Anstieg der Öl- und Gaspreise um jeweils 10% könnte die Inflation in Deutschland um bis zu 0,2 Prozentpunkte zunehmen. Das zeigt eine Studie der Brüsseler Denkfabrik New Economics Foundation. Ursula Winkler.
2: Die Forscher kommen zu dem Schluss, dass Preisanstiege für Öl und Gas in fast allen europäischen Ländern das größte Inflationsrisiko darstellen. Dafür nennen sie historische Beispiele, aber auch aktuellere, wie den Einmarsch Russlands in die Ukraine oder den Irankrieg. Die Experten sehen nur eine Lösung: erneuerbare Energien. Der Ausbau heimischer Wind- und Solarenergie sei entscheidend, um die Inflation zu begrenzen, sagen sie.
1: Die Städte und Gemeinden sind ohnehin schon in einer schwierigen finanziellen Lage. Doch die verschärfe sich oft noch, sagt der Städte- und Gemeindebund, wegen steigender Pflegekosten. Hauptgeschäftsführer Berghegger hat der Augsburger Allgemeinen gesagt, die Ausgaben für die Hilfe zur Pflege seien letztes Jahr um 33% auf 6 Milliarden Euro gestiegen. Wenn Pflegebedürftige ihre Eigenanteile im Heim nicht mehr stemmen können, springen die Städte ein. Bei vielen Familien war es heute bestimmt etwas trubeliger als die letzten Wochen. Für rund 1,8 Millionen Schülerinnen und Schüler geht heute das neue Schuljahr los. Darunter sind gut 132.000 Erstklässler. Neu ist dieses Jahr zum Beispiel der Anspruch auf Ganztagsbetreuung für Grundschüler. Außerdem gibt es neue Prüfungsformen, zum Beispiel Debatten und Projekte. Vor dem brandenburgischen Oberlandesgericht beginnt heute der Prozess um die Rabatt-App von Lidl. Geklagt hat der Bundesverband der Verbraucherzentralen. Der wirft dem Discounter vor, dass die App diskriminierend sei, weil zum Beispiel ältere Menschen oder Menschen mit Behinderung die App oft nicht nutzen könnten und somit auch keine Rabatte bekommen. Sie sind quasi die Oscars der Fernsehbranche, die Emmys. Und die sind jetzt wieder in Los Angeles verliehen worden. Unter anderem wurde die Serie The Pitt als bestes Drama ausgezeichnet.
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3: Und der Radio Tude Verkehrsdienst meldet Autobahn A9 Nürnberg Richtung München zwischen dem Kreuz München Nord und Freimann 2 Kilometer Stau. Dann die A94 Passau Richtung München zwischen Dagelfing und Steinhausen 1 Kilometer Stau. Dann die A95 München Richtung Garmisch-Partenkirchen zwischen Seeshaupt und Penzberg-Iffeldorf. Hier ist der rechte Fahrstreifen blockiert nach einem Unfall mit 2 Fahrzeugen. Dann die A96 Lindau Richtung München zwischen Leim und Sending staute sich. Ebenso an der A99 zwischen Kreuz München West und dem Dreieck Allach. Dann noch einmal die A99 zwischen dem Kreuz München West und Lochhausen. Auch hier 1 Kilometer Stau. Und dann gibt es noch einen Stau in München am Mittleren Ring. Und zwar zwischen Ramersdorf und der Schlüsselbergstraße.
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3: Der Lars hat angerufen, er meldet einen neuen Blitzer und zwar auf der Weinbergstraße wird geblitzt Richtung Agnes-Bernauer Straße. Vielen Dank, Lars. Oliver meldet die Autobahn A8 München Richtung Salzburg, Höhe Hofoldinger Forst von der Brücke runter. Dann die Ortsdurchfahrt Hohenlinden wird geblitzt in Fahrtrichtung München. Die Himmelschlüsselstraße in Richtung Stadt Auswärtsheimer, danke an Kilian. Dann die Ortsdurchfahrt Feldkirchen Richtung Aschheim in der S-Bahn-Unterführung. Dann die Pilgersheimer Straße nach wie vor beidseitig in der 30er-Zone, die A92 Richtung München, Höhe Freising Mitte im Baustellenbereich, dann die Münchner Straße in Unterhaching beim Supermarkt und in Sauerlach von Altkirchen kommen bei der Bushaltestelle. Sollte das immer noch nicht alles gewesen sein, dann am besten gleich direkt die Studienummer 089 723 2000.
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3: Heute startet das neue Schuljahr recht sonnig. Dazu kommen nur ein paar wenige harmlose Quellwolken. Die Höchstwerte erreichen sommerliche 24 bis 26 Grad. Morgen ist es anfangs vor allem im Südosten noch sonnig und warm. Später ziehen dann vermehrt Schauer und Gewitter durch. Und morgen wird es kühler. In München, Thalkirchen, Wellechurchen messen wir derzeit genau 15 Grad. Und zum Abschluss noch die genaue Zeit. Es ist mittlerweile 9:20 Uhr. Minuten. Das heißt, in ganz genau 10 Minuten ist es 9:30 Uhr. Und um 9:30 Uhr startet auch heute wieder die Today Hitline für Ihre Musikwünsche. Und eine aktuelle Meinungsumfrage ist natürlich heute auch wieder mit dabei. Das alles wieder über die Studiotelefonnummer 089 723 2000. Radio zum Mitmachen. In 10 Minuten geht's los um 8:30 Uhr. 089 723 2000. Die Nummer.

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2: Und dann ist es auch schon wieder soweit. Die letzte halbe Stunde der Morgenwelle hat begonnen. Damit startet die Today-Hitline. Ab jetzt heißt es wieder eine ganze halbe Stunde lang bis um 10. Sie wünschen's, wir spielen's. Autofahrer müssen an den Tankstellen erneut deutlich mehr bezahlen. Super E10, also die Plörre, kostet zuletzt im bundesweiten Schnitt 2,27 Euro je Liter und erreichte damit einen neuen Rekord. Diesel stieg auf gut 2,40 Euro. Grund sind vor allem höhere Ölpreise infolge des amerikanischen Angriffskrieges gegen den Iran. Je nach Region und Tageszeit schwanken die Preise allerdings sehr stark. Am späten Vormittag ist das Tanken meist am günstigsten. Und wir würden heute gerne von Ihnen erfahren, wie reagieren Sie darauf ganz persönlich? Tanken Sie auch gezielt, wenn es geht, noch am Vormittag, also vor 12 Uhr, wenn die Preise erhöht werden? Oder richten Sie sich nicht nach dieser Zeitgrenze? Das würde uns heute interessieren. Sagen Sie uns bitte dazu Ihre ganz persönliche Meinung. Zusammen jetzt mit dem ersten Musikwunsch hier anrufen unter 089 723 2000. Die Musikwünsche bei Radio Tude, ab jetzt wieder die Tude-Hitline bis um 10. Bitte nur diese eine Nummer wählen, 089 723 2000. 723 2000.

In der Zwischenzeit hat auch der Werner angerufen. Er bestätigt noch einmal den Blitzer in München, Himmelschlüsselstraße. Himmelschlüsselstraße wird geblitzt in Richtung Stadt auswärts. Den hat Werner noch einmal bestätigt, steht nach wie vor dort und ist aktiv. Für die weiteren Blitzer und auch für die Musik wünsche ich dieselbe Nummer 089 723 2000. Bitte nur diese eine Nummer wählen, 089 723 2000.

0: Und auf der 723-2000 begrüße ich jetzt den Alex. Alex, grüß dich, hallo.
1: Einen wunderschönen guten Morgen.
0: Den wünsche ich dir auch, Alex. Also, wie schaut es jetzt bei dir ganz persönlich aus mit der 12-Uhr-Grenze beim Tanken? Richtest du dich danach oder ist es dir egal?
1: Ja, leider Gottes muss ich mich danach richten, weil es wird ja heutzutage hier in dem Land alles teuer und da muss man halt auch jeden einzelnen Cent mittlerweile umdrehen, weil der Staat halt einfach Unmengen an Steuern da verlangt. Und dann bleibt einem leider nichts anderes übrig.
0: Und klappt das in der Regel so auch oder verpasst du es auch gelegentlich mit der 12-Uhr-Grenze?
1: Mit Glück schaffe ich es immer. Manchmal bin ich dann zu spät dran und dann sind es halt auf einmal wieder 5 bis 10 Cent mehr.
0: Oder sogar mehr, ja. Okay. Okay, Alex, dann hast du auch einen Musikwunsch. Was darf es sein?
1: Ich wünsche mir Highway to Hell.
0: Wunderbar. Und dann passt ja alles. Alex, dann danke dir für deinen Anruf. Mach's gut. Vielleicht bis zum nächsten Mal.
1: Ja, bitte gerne.
0: Bis dann. Servus.
1: Servus.
0: Also für den Alex jetzt AC/DC und Highway to Hell und für den nächsten Klassiker, für den nächsten Musikwunsch kann man hier schon wieder anrufen auf der Studiotelefonnummer 089 723 2000 723 2000.

0: Und jetzt begrüße ich auf der 723-2000 den Thomas. Thomas, grüß dich, hallo.
1: Ja, guten Morgen, lieber Peter.
0: Servus, Thomas. Wie ist es jetzt bei dir? Kannst du es einrichten, dass du noch vor 12 Uhr immer tankst, oder klappt es nicht so, oder nimmst du auch gar keine Rücksicht drauf?
1: Ich will gerne Rücksicht nehmen. Oft klappt es dann eben wegen Arbeit und so und Einsatz und so weiter nicht immer. Aber ich habe halt einen kleinen Tank und einen großen Verbrauch. Das heißt, die Beträge,
0: okay.
1: Beträge sind maximal 60 Euro.
0: Mhm. Okay, aber, wenn es geht, richtest du es ein.
1: Ja, freilich. Mhm,
0: okay. Was hast du der Musik ausgesucht, Thomas?
1: Ja, wir haben Roxy Music, war jetzt mein Wunsch, mit Avalon.
0: Mit Avalon, genau. Dann passt ja alles, Thomas. Dann haben wir alles bestens abgearbeitet. Dann viel Spaß mit deinem Musikwunsch und melde dich wieder mal, gell?
1: Sehr, sehr gern, Peter.
0: Ja, bis dann. Schönen Tag. Servus.
1: Und danke gut.
0: Ja, du auch.
1: Ja, danke. Ciao, ciao.

0: Der Alex hat angerufen, er meldet einen neuen Blitzer und zwar wird geblitzt im Süden der Stadt auf der Eidenbachstraße. Eidenbachstraße in Richtung Stadt einwärts. Vielen Dank an den Alex. Und am Studiotelefon begrüße ich jetzt den Martin. Martin, grüß dich, hallo.
1: Grüß dich, servus.
0: Servus Martin, wie schaut es jetzt bei dir aus? Kannst du auf diese 12 Uhr der Zeitgrenze Rücksicht nehmen beim Tanken oder klappt das bei dir nicht so?
1: Das bringt mir nichts, weil in der Früh, da muss ich in der Arbeit rumpeln und das ist mir noch zu früh. Und da habe ich auch keine Zeit und dann ist sowieso, bin den ganzen Tag beim Lastwagen unterwegs und dann ist schon vorbei ja.
0: Mhm. Also,
1: aber ich spare halt dann woanders.
0: Ja, okay. Wo zum Beispiel?
1: Ja, beim Essen, ja. Gehst halt nicht mehr so oft zum Essen und ja, ansonsten, wo kann man sonst noch sparen? Klamotten, ich brauche jetzt auch nicht ständig irgendwelche Klamotten, da kann ich super sparen. Das, was ich habe, das muss gehen. Und da gibt es ab und zu mal ein neues Teil, wenn eins verreckt oder wenn es mir wirklich nicht mehr gefällt. Aber ansonsten, da bin ich auch recht flexibel. Und aber am Sprit möchte ich nicht sparen, weil
0: okay.
1: Ich möchte irgendwie.
0: Auch gut. Martin, was ist dein Musikwunsch?
1: Abracadabra von Steve Miller Band.
0: Liegt schon für dich auf. Martin, dann gute Fahrt weiterhin und vielleicht bis zum nächsten Mal.
1: Ja, selbstverständlich.
0: Bis dann, gern. Servus.
1: Bitte.
0: Für den Martin also jetzt Acrabadabra und für den nächsten Klassiker, für den nächsten Musikwunsch kann man hier schon wieder anrufen auf der Studiotelefonnummer 089 723 2000. Sie wünschen es, wir spielen es auch heute wieder bis 10 Uhr. 723 2000.

0: Steve Miller Band vom Martin gewünscht und jetzt von Martin zum Silvio. Silvio, grüß dich, hallo.
1: Einen wunderschönen guten Morgen, München, Radio Today. Hallo Peter.
0: Ja, grüß dich Silvio. Wie ist jetzt ganz bei dir persönlich mit der 12-Uhr-Marke? Kannst du darauf oder willst du darauf Rücksicht nehmen oder ist es dir eher egal?
1: Wie schon erwähnt von mir selbst, es ist mir persönlich egal. Mhm. Und wie gesagt, die Leute, wo dementsprechend diese Voraussetzungen haben und es machen, ist okay. Ich tue das nicht negativ bewerten, aber ich würde jetzt nicht sagen, oje, oje, kurz vor 12, jetzt muss ich das schnell toppen und so weiter. Nein, derjenige bin ich nicht.
0: Ja, 2 Punkte für Ehrlichkeit, Silvio, warum auch nicht? Und dann hast du auch einen Musikwunsch. Was darf sein für dich?
1: Es ist Teddy Pendergrass, Joy.
0: Joy,
1: ich genau. Möchte mich auch ganz herzlich bedanken bei den wunderbaren Moderator und seinen Kollegen. Ich danke für die Höflichkeit, tolles Team. Egal, wo ich immer in der Welt bin, ihr seid immer in meinem Herzen. Und bis nächstes Jahr. Vielen Dank, Mr. Bertelhofer.
0: Ja, danke. Ich danke dir auch. Mach's gut, Silvio. Vielleicht bis zum nächsten Mal, gell?
1: Jawohl, alles klar. Danke.
0: Servus.
1: Servus.
0: Ein letzter Musikwunsch geht sich noch aus, wie der gepflegte Österreicher sagt. Jetzt noch einmal durchklingeln. Letzte Runde 089 723 2000.

0: Und zur letzten Runde begrüße ich jetzt noch den Markus in der Leitung. Markus, grüß dich, hallo.
1: Ja, servus Peter.
0: Servus Markus, wie ist jetzt bei dir persönlich? Achtest du auf diese 12-Uhr-Grenze beim Tanken oder ist dir egal?
1: Nee, ich achte auf jeden Fall drauf, weil es ist ja im Endeffekt dann verschenktes Geld, wenn man kurz nach 12 dann tankt. Ja. Mhm. Also wenn es sich natürlich ausgeht, wenn der Tank natürlich leer ist, Mai, dann geht es natürlich nicht.
0: Dann geht es anders, ja, okay. Aber du achtest grundsätzlich schon drauf.
1: Ja, auf jeden Fall. Mhm.
0: Was ist dein Musikwunsch, Markus?
1: Ich wünsche mir von Notorious B.I.G. Hypnotize.
0: Und liegt schon für dich auf, dann genieß deinen Musikwunsch, Markus, und vielleicht melde dich wieder mal, gell?
1: Ja.
0: Bis dann, servus.
1: Bis dann. Servus.
0: Also für den Markus ist Notorious B.I.G. und mit diesem letzten Musikwunsch möchte ich mich auch gleich von Ihnen verabschieden. Hier geht's gleich im Anschluss an die Morgenwelle weiter mit der Dienstagsausgabe des Hitradios und mit dem Konrad. In diesem Sinn, machen Sie es gut, schauen, servus, sagt wie immer die Stimme aus Sendling.

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3: 10.30 Uhr, Dienstagausgabe vom Hitradio. Der Konrad begrüßt euch. Viel Spaß dabei. Bis dann.
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1: Ich bin Helen Martin. Auch heute werden viele Autofahrerinnen und Fahrer beim Tanken wegen der hohen Spritpreise wieder schlechte Laune kriegen. Braucht es also wieder staatliche Maßnahmen? Genau davor warnt das Kiel-Institut für Weltwirtschaft. Wenn Steuergelder dazu eingesetzt würden, fehle das Geld für andere wichtige Sozialausgaben, so ein Sprecher im Deutschlandfunk. Wirtschaftsministerin Reiche hatte zum Beispiel eine vorübergehende Anhebung der Pendlerpauschale vorgeschlagen. US-Präsident Trump muss eine Gerichtsschlappe hinnehmen. Der Supreme Court, der oberste Gerichtshof, hat den Eilantrag der Regierung abgelehnt, die Briefwahl einzuschränken. Tina Eck berichtet aus den USA.
2: Trumps Masche ist es, kontinuierlich Misstrauen am fairen Ablauf der Wahlen in den USA zu sehen. Nur noch bestimmte Personen, die auf einer bundesstaatlich geführten Liste stehen, sollten per Briefwahl abstimmen dürfen. Eine Bundesrichterin befand, dass Trumps Pläne wohl verfassungswidrig seien und sich so kurz vor den Wahlen eh nicht umsetzen ließen. Das oberste Gericht

0: gab dem jetzt statt.
1: Jürgen Klopp startet seinen Neuaufbau der Fußballnationalmannschaft mit einem XXL-Kader. Statt der üblichen 23 Spieler will der neue Bundestrainer laut dpa-Informationen bis zu 30 Profis berufen. So kann er mehr Spieler checken und die Belastung durch 4 Länderspiele in 10 Tagen besser verteilen. Vorgestellt wird der Kader am Donnerstag. In Frankreich oder auch Großbritannien ist es ganz normal, dass man nur mit einem Zugticket auf den Bahnsteig kann. Und wenn es nach Verkehrsminister Bilger geht, könnte das auch bei uns in Deutschland eine Option sein, zumindest an den großen Bahnhöfen. Im Gespräch mit der Funke Mediengruppe hat Bilger das zum Beispiel mit mehr Sicherheit begründet. Wer in München mit der S-Bahn fährt, hat heute Morgen einmal mehr starke Nerven gebraucht. Wegen eines Schadens an einer Oberleitung konnten mitten im Berufsverkehr keine Züge fahren. Betroffen waren alle Linien außer der S7 und der S20. Wie die Oberleitung beschädigt wurde, ist noch unklar.
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3: Und der Radio Today Verkehrsdienst meldet die A8. Salzburg Richtung München zwischen Hochfeldinger Forst und Kreuz München Süd ist der mittlere Fahrstreifen blockiert aufgrund Unfall mit 3 Fahrzeugen. Vorsicht dort bitte einmal. A94 Passau Richtung München zwischen Marktschwarm und Parsdorf ist der Standstreifen blockiert, auch ebenfalls durch Unfall. Ich wünsche euch eine gute Fahrt.
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3: Geblitzt wird in Sauerlach von Altkirchen kommt bei der Bushaltestelle, auf der Münchner Straße in Unterhaching beim Supermarkt, auf der A92 Richtung Münchenhöhe Freising im Baustellenbereich, dann auf der Pilgersheimer Straße beidseitig, dort ist 30 angesagt. Ortsdurchfahrt Feldkirchen Richtung Aschheim in der S-Bahn-Unterführung, dann die Himmelschlüsselstraße auswärts, Ortsdurchfahrt Hohenlinden Richtung München, dann auf der A8 München Richtung Salzburg, Höhe Hofoldinger Forst von der Brücke runter, dann auf der Weinbergstraße Richtung Agnes-Bernauer Straße und last but not least die Eidenbachstraße, dort wird einwärts geblitzt. Und wenn ihr auch einen Blitzer melden möchtet, dann lade ich euch herzlich ein, ruft an, direkt im Studio 7 zu 3 zu 1000, 7 zu 3 zu 1000.
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3: Heute startet das neue Schuljahr recht sonnig, dazu kommen nur ein paar Quellwolken. Die Höchstwerte erreichen sommerliche 24 bis 26 Grad. Morgen ist es anfangs vor allem im Südosten noch sonnig und warm, später ziehen vermehrt Schauer und Gewitter durch. Es wird kühler. Die Temperatur in Münchentalkirchen 18 Grad, es wird noch wärmer. Wir haben es 10.16 Uhr und weiter geht's mit Eruption.
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1: Ein neuer Ratgeber zeigt, wie Anstand, Respekt und gute Kommunikation auch im Umgang mit künstlicher Intelligenz erhalten bleiben. Mehr dazu gleich hier.
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10.25 Uhr am Dienstagmorgen. 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Künstliche Intelligenz verändert die Art, wie Menschen schreiben, arbeiten und miteinander kommunizieren. E-Mails werden formuliert, Termine vereinbart und Antworten innerhalb von Sekunden erstellt. Wie gelingt ein guter und respektvoller Umgang, wenn Maschinen einen Teil der Kommunikation übernehmen? Dieser Frage widmet sich das neue Buch Der KI-Knigge. Authentisch trifft agentisch, wie wir Mensch bleiben, wenn die Maschine mitarbeitet. Von Vivian Hecker und Florian Pegel. Der Ratgeber verbindet klassische Umgangsformen mit den Herausforderungen einer zunehmend von KI geprägten Arbeitswelt. Gute Manieren waren nie weg, aber gerade jetzt werden sie wieder gebraucht. Je schneller die Maschine antwortet, desto knapper werden Aufmerksamkeit, Respekt und echtes Interesse, sagt Vivian Hecker, Expertin für moderne Umgangsformen. Wenn Schreiben nichts mehr kostet, zählt umso mehr, ob jemand meint, was da steht. Wer sich Mühe gibt, fällt plötzlich wieder auf. Ergänzt Florian Pagel, Unternehmensberater für KI. Und wir fallen auf mit dem nächsten Blitzer. Und zwar der wurde von Alex gemeldet in der Eidenbachstraße einwärts. Wenn ihr auch einen Blitzer entdeckt, dann gerne her damit. Unter der bekannten Rufnummer 723 2000. Ich habe jetzt die Lemon Pipers mit Green Tambourine für euch. Viel Spaß!

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1: Der Radio-Tour, der Verkehrsdienst, meldet die A8 Salzburg Richtung München zwischen Hofoldinger Forst und Kreuz München Süd. Unfall mit 3 Fahrzeugen, hier ist der mittlere Fahrstreifen blockiert. Dann die A9 Nürnberg Richtung München zwischen Kreuz München Nord und Fröttmanning Süd. Da ist der linke Fahrstreifen blockiert. Gefahr droht durch ein liegen gebliebenes Fahrzeug. Bitte Obacht und allzeit gute Fahrt. Dann die Blitzer in Sauerlach von Altkirchen kommt bei der Bushaltestelle in der Münchner Straße in Unterhaching beim Supermarkt. Auf der A92 Richtung München Höhe Freising im Baustellenbereich. Dann auf der Pilgersheimer Straße wird beidseitig in der 30er-Zone geblitzt. Dann ganz frisch reingekommen vom Felix, Ortsdurchfahrt Erlau. Das ist die Bundesstraße 301. Da wird aus einem grauen Caddy herausgeblitzt in der 50er-Zone. Dann die Ortsdurchfahrt Feldkirchen Richtung Aschheim in der S-Bahn-Unterführung Himmelsschlüsselstraße statt auswärts hier in München. Ortsdurchfahrt Hohen in Richtung München. Auf der 8 München Richtung Salzburg Höhe Hofoldinger Forst von der Brücke runter. Dann in die Weinbergstraße Richtung Agnes-Bernauer Straße und die Eidenbachstraße einwärts. Wenn da noch etwas ist, was ich nicht gemeldet habe, dann ruft gerne durch unter der allseits bekannten Rufnummer 723 000. Weiter geht's mit Chris the Bird.

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1: Außenminister Johann Wadephul ist nach der Morddrohung gegen Charlotte Knobloch zu einem Solidaritätsbesuch mit der Vorsitzenden der israelitischen Kulturgemeinde München-Oberbayern zusammengekommen.
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1: 10.52 Uhr, ihr hört Today. Außenminister Johann Wadephul traf die 93-jährige Knobloch Charlotte zu Beginn eines Besuches in München. Im Anschluss wollte Wadephul die Zentrale des Goethe-Instituts in der bayerischen Hauptstadt besuchen und an einer Sitzung des Kabinetts von Ministerpräsident und CSU-Chef Markus Söder teilnehmen. Knobloch, Vorkämpferin gegen Antisemitismus und frühere Präsidentin des Zentralrats der Juden in Deutschland, hatte nach dem Wahlsieg der AfD in Sachsen-Anhalt eine Morddrohung erhalten. Der Antisemitismusbeauftragte bei der Generalstaatsbundesanwaltschaft München, Oberstaatsanwalt Andreas Frank, erklärte, er habe Ermittlungen wegen Volksverhetzung, Bedrohung und Sachbeschädigung eingeleitet. Ein Zeuge hatte am Donnerstag vergangener Woche auf einer Parkbank und einem Mülleimer im englischen Garten der Landeshauptstadt die hingeschmierte Drohung entdeckt und die Polizei informiert, wie das Polizeipräsidium mitteilte. Die Gewaltandrohung stand in explizitem Zusammenhang mit dem Wahlsieg der AfD in Sachsen-Anhalt. Knobloch hatte daraufhin ihre Teilnahme an einer Veranstaltung abgesagt. Laut Frank zählt zu den Schmierereien unter anderem ein Davidstern. Und an der Stelle noch wie gewohnt der Blitzer. Achtung Ortsdurchfahrt Erlau. Danke an Felix fürs Melden. Da B304 in der 50er-Zone wird aus einem Kelge rausgeblitzt. Wenn ihr auch einen Blitz entdeckt, 7:32:000. 7:32:000.
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3: Schön, dass ihr wieder dabei seid. Konrad am Mikrofon. Es geht weiter. Nicht mit den Jingle Bells, sondern mit den Health Bells.
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1: Ich bin Helen Martin. Kriminelle Banden in Deutschland setzen ihre Opfer immer öfter mit Gewalt unter Druck. Das zeigt das neue Bundeslagebild organisierte Kriminalität. Demnach gab es letztes Jahr 20 Tötungsdelikte und 100 Körperverletzungen, deutlich mehr als noch 2024. Laut dem Bericht haben die kriminellen Banden sogar teilweise Minderjährige für Gewalttaten angeheuert. Die hohen Benzin- und Dieselpreise bringen die Bundesregierung unter Druck. Die SPD fordert einen staatlichen Spritpreisdeckel. Die Union warnt vor vorschnellen Eingriffen und setzt eher auf gezielte Entlastungen. Thomas Beskin berichtet.
2: Die SPD schlägt ein Modell nach belgischem Vorbild vor. Der Staat würde einen Höchstpreis festlegen, günstiger verkaufen dürften Tankstellen weiterhin. Zusätzlich bringt sie eine Steuer auf besonders hohe Krisengewinne der Mineralölkonzerne ins Spiel. Die CDU lehnt einen Preisdeckel bislang ab. Wirtschaftsministerin Reiche will stattdessen Haushalte mit niedrigen Einkommen direkt entlasten. Allerdings fehlen dafür derzeit noch bei vielen Steuerpflichtigen die nötigen Kontodaten.
1: Wenn Pflegebedürftige oder ihre Angehörigen Eigenanteile nicht mehr bezahlen können, springen die Kommunen ein. Doch genau das verschärfe die finanzielle Not vieler Kommunen, warnt der Städte- und Gemeindebund. Hauptgeschäftsführer Berghegger hat der Augsburger Allgemeinen gesagt, die Ausgaben für die sogenannte Hilfe zur Pflege seien zwischen 2023 und 2025 um ein Drittel angestiegen auf 6 Milliarden Euro. Wenn am Samstag das Münchner Oktoberfest startet, kommen viele Gäste aus aller Welt in die bayerische Landeshauptstadt. Die Hotels sind allerdings nicht ausgebucht, wie eine Auswertung von Booking.com ergeben hat. Bei vielen Hotels sind noch Zimmer frei, teilweise sogar über die gesamte Wiesn. Der Branchenverband DEHOGA begründet das zum Beispiel damit, dass es mittlerweile mehr Hotelbetten in München gibt und Airbnb Konkurrenz macht. Jürgen Klopp startet seinen Neuaufbau der Fußballnationalmannschaft mit einem XXL-Kader. Statt der üblichen 23 Spieler will der neue Bundestrainer laut dpa-Informationen bis zu 30 Profis berufen. So kann er mehr Spieler checken und die Belastung durch 4 Länderspiele in 10 Tagen besser verteilen. Vorgestellt wird der Kader am Donnerstag.
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3: Der Radio Today Verkehrsdienst meldet die A9 Nürnberg Richtung München zwischen Kreuz München Nord und Friedmaningen Süd. Ist der Fahrstreifen blockiert, und zwar der linke, Gefahr durch ein liegen gebliebenes Fahrzeug. Dann auf der A99 München Nord Richtung München Süd zwischen Hohenbrunn und Kreuz München Süd 2 Kilometer Stau. Dann nochmal die A99 und wieder 2 Kilometer Stau, diesmal zwischen Dreieckfeld-Mochen und Tunnel Allach. Ich wünsche eine gute Fahrt.
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3: Geblitzt wird in Sauerlach von Altkirchen kommt bei der Bushaltestelle, in der Münchner Straße in Unterhaching beim Supermarkt, dann auf der A92 Richtung München Höhe Freising im Baustellenbereich, Pilgersheimer Straße beidseitig, dort ist 30. Ortsdurchfahrt Erlau von Freising kommend Richtung Mainburg, und zwar ist das die B301 in der 50er-Zone. Da wird aus einem Caddy heraus geblitzt. Dann die Ortsdurchfahrt Feldkirchen Richtung Aschheim in der S-Bahn-Unterführung Himmelschlüsselstraße auswärts hier in München. Ortsdurchfahrt Hohenlinden Richtung München, A8 München Richtung Salzburg, Höhe Hofoldinger Forst von der Brücke runter. Dann auf der Weinbergstraße Richtung Agnes-Bernauer Straße und dann noch in der Eidenbachstraße stadteinwärts. Sollte das noch nicht alles gewesen sein, ruft doch gerne durch. Und zwar unter 723 2000, 723 2000.
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3: Ja, passend zum heutigen Schulstart scheint überwiegend die Sonne. Dazu kommen nur ein paar Quellwolken. Die Höchstwerte erreichen sommerliche 24 bis 26 Grad. Morgen ist es anfangs vor allem im Südosten noch sonnig und warm. Später ziehen vermehrt Schauer und Gewitter durch. Es wird kühler. Die Temperatur in Münchentalkirchen steigt. Wir haben 21 Grad. Es ist 11.19 Uhr und es geht weiter mit Rescue Me.
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1: Der Zugverkehr in weiten Teilen der Niederlande ist am Morgen durch Sabotage an den Gleisanlagen zum Erliegen gekommen. Mehr dazu gleich hier auf Today.
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11.29 Uhr, die Dienstagsausgabe des Hitradios. Der Zugverkehr in weiten Teilen der Niederlande ist am Morgen durch Sabotage an den Gleisanlagen zum Erliegen gekommen. Nach Angaben des Netzbetreibers ProRail legten bislang unbekannte Täter auf verschiedenen Streckenabschnitten Rohre über die Gleise. Dadurch habe das Computersystem der Bahn Signale bekommen, wonach die Gleise belegt und nicht befahrbar seien. Rund um Zwolle brach der Zugverkehr zeitweise komplett zusammen. Auch zwischen Utrecht und Gouda sowie zwischen Apeldoorn und Deventer fuhren zunächst keine Züge. Die Ermittlungen zu möglichen Motiven für die Sabotageakte laufen. Und an der Stelle wie gewohnt und zuverlässig melden wir einen Blitzer, und zwar den in der Ortsdurchfahrt Erlau auf der B301. 50er-Zone ist da, Caddy steht da, fotografiert euch, wenn ihr zu schnell seid. Und wenn ihr auch einen Blitzer entdeckt und den gerne durchgeben möchtet, dann lade ich euch herzlich ein, anzurufen unter der kann Rufnummer 723 2000 723 2000. Jetzt gibt's für euch Bon Jovi mit One Away.

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1: Und der Radio Today Verkehrsdienst meldet die A99 München Nord Richtung München Süd zwischen Hohenbrunn und Kreuz München Süd. Hier 4 Kilometer Stau. Ich wünsche euch, wo immer ihr gerade seid, eine gute Fahrt. Und wie gewohnt noch die Blitzer hinterher. In Sauerlach von Altkirchen kommend bei der Bushaltestelle. In der Münchner Straße unter Haching beim Supermarkt. Auf der A92 Richtung München, Höhe Freising im Baustellenbereich. Dann weiter auf der Pilgersheimer Straße beidseitig in der 30er-Zone. Dann die Ortsdurchfahrt Erlau, das ist die B301. Dort ist 50 angesagt. Vorsicht, da steht ein Caddy. Dann auf der A8 München Richtung Salzburg, Höhe Hochvoldinger Forst von der Brücke runter, dann die Weinbergstraße Richtung Agnes-Bernauer Straße und die Eidenbachstraße stadteinwärts. Sollte das noch nicht alles gewesen sein, ihr neuen Blitzer entdeckt, dann ruft doch gerne an bei uns unter der bekannten Rufnummer 723 2000. Ich schenke euch jetzt einen Free Wild.

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1: Ein 29-Jähriger soll mit Drogen gehandelt und Minderjährige beliefert haben. Die Polizei bleibt im Nürnberger Bahnhofsumfeld weiter aktiv. Mehr dazu gleich.
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0: Es geht entspannt in den Mittag hinein um 11.50 Uhr auf Today. Beamte haben einen weiteren Verdächtigen im Nürnberger Bahnhofsumfeld festgenommen. Er soll mit Drogen gehandelt und diese auch an Minderjährige verkauft haben, teilte die Polizei mit. Die Ermittler nahmen den 29-Jährigen am Donnerstag am Plärrer fest. Ein Ermittlungsrichter erließ Haftbefehl. Durch die intensive Arbeit der Ermittlungskommission Eko Kajal im Bahnhofsumfeld wurden bereits mehrere Haftbefehle gegen 19 Tatverdächtige vollstreckt. Die Kommission arbeitet seit Mitte Mai. Die Arbeiten der Polizei zur Bekämpfung der Kriminalität dort sollen weitergehen. Hier geht es auch weiter und zwar mit einer Blitzermeldung. Achtung, Achtung, und zwar wird geblitzt auf der Münchner Straße in Unterhaching beim Supermarkt. Und wenn ihr auch einen Blitzer entdeckt, dann gerne her damit. Ruft an bei uns im Studio unter der 723 2000. Weiter geht es mit Save Me Tonight, J-Lo und David Guetta.
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4: Mahlzeit aus München-Thalkirchen um 12.01 Uhr. Es geht weiter mit dem Hitradio. Viel Spaß.
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1: Ich bin Helen Martin. Mehr Gewalt, Einschüchterungen und minderjährige Täter. Das steht im Lagebericht zur organisierten Kriminalität, den Innenminister Dobrindt vorgestellt hat.
2: Besonders perfide ist dabei, dass auch Minderjährige zunehmend für Verbrechen missbraucht werden, dass Minderjährige auch zunehmend als sogenannte Wegwerftäter eingesetzt werden.
1: Laut Dobrindt gingen letztes Jahr mindestens 20 Tötungsdelikte aufs Konto organisierter Banden. Die Spritpreise bewegen sich auf Rekordniveau und die SPD wird ungeduldig, wenn es um mögliche staatliche Maßnahmen geht. Generalsekretär Klüssendorf hat Wirtschaftsministerin Reicher Untätigkeit vorgeworfen. Im Gespräch mit dem Nachrichtenportal T-Online hat er unter anderem einen Spritpreisdeckel und eine Übergewinnsteuer für Ölkonzerne gefordert. Reicher setzt dagegen auf Direktzahlungen an Bürger mit niedrigem Einkommen und eine Senkung der Energiesteuer. Für Autofahrende heißt es ab sofort wieder besonders vorsichtig an Schulen vorbeifahren. Heute ist ja die Schule losgegangen, auch für rund 130.000 Erstklässler. Neu in diesem Schuljahr sind neue Prüfungsformate. Handys sind außerdem bis zur 7. Klasse tabu und junge Menschen sollen schon während der Schulzeit besser auf das Berufsleben vorbereitet werden. Wer regelmäßig mit der Münchner S-Bahn fährt, ist Einschränkungen und Verspätungen ja schon gewohnt. Seit heute Morgen geht auf der Stammstrecke nichts mehr wegen eines Schadens an der Oberleitung. Alle Linien sind betroffen, außer die S7 und die S20, weil die ohnehin nicht über die Stammstrecke fahren. Fahrgäste steigen am besten auf die U-Bahn, die Tram und den Bus um. München hat gleich zwei Zuschläge für sportliche Großereignisse bekommen. Einmal das Finale der Fußball-Champions League 2028, wie die UEFA bekannt gegeben hat, wobei es da auch keinen anderen Bewerber gab. Und auch die Leichtathletik-WM 2031 wird in München stattfinden. Das hat der Weltverband World Athletics mitgeteilt.
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4: Und wir gehen auf die Straßen. Der Radio Today Verkehrsdienst meldet die A95 München Richtung Garmisch-Partenkirchen zwischen Fürstenried und Dreieck-Starnberg. Gibt es einen defekten PKW, dadurch ist der linke Fahrstreifen blockiert. Dann zwischen Wolfratshausen und Seeshaupt, auch auf der A95, da sind Personen auf der Fahrbahn gesichtigt worden. Da ist der linke Fahrstreifen blockiert und Gefahr droht durch einen defekten PKW. Bitte Vorsicht dort einmal. Die A99 München Nord Richtung München Süd zwischen Haar und Ottobrunn, hier 3 Kilometer Stau. Weiter auf der A99, diesmal München Südwest Richtung München Nord zwischen Dreieck München Südwest und Germering Nord, hier 1 Kilometer Stau. Ich wünsche trotzdem gute Nerven und gute Fahrt.
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4: Geblitzt wird in Sauerlach von Altkirchen, kommt bei der Bushaltestelle, dann auf der Münchner Straße in Unterhaching beim Supermarkt, auf der A92 Richtung München Höhe Freising im Baustellenbereich, dann auf der Pilgersheimer Straße beidseitig, dort ist 30 angesagt, Ortsdurchfahrt Erlau auf der B301 in der 50er Zone, Achtung grauer Caddy, dort blitzt es, Wittelsbacher Straße grauer Caddy ebenfalls in der 50er Zone, dann Karlsfeld ganz frisch und zwar hier vom Michi gemeldet auf der Münchner Straße Richtung Dachau Stadt auswärts 50er Zone, dann die Weinbergstraße Richtung Agnes-Bernauer Straße und Eidenbachstraße einwärts. Wenn das noch nicht alles gewesen ist, dann ruft doch gerne durch unter der bekannten Rufnummer 723 2000, 723 2000.
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4: Passend zum Schulstart geht es heute überwiegend sonnig durch den Tag. Dazu kommen nur ein paar Quellwolken. Die Höchstwerte erreichen sommerliche 24 bis 26 Grad. Morgen ist es anfangs vor allem im Südosten noch sonnig und warm. Später ziehen vermehrt Schauer und Gewitter durch. Es wird kühler. Aber noch nicht jetzt. Temperatur in München-Kaltkirchen bewegt sich auf 24 Grad zu 12.20 Uhr. Und weiter geht's mit Jackie Graham, One and Round.
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1: Alleinsein kann gut tun, Einsamkeit belastet hingegen, besonders wenn sie länger anhält. Mehr dazu gleich hier auf Today.
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Anlässlich des Welt-Alzheimer-Tags am 21. September veröffentlicht die gemeinnützige Alzheimer-Forschung-Initiative e.V. den dritten Teil ihrer dreiteiligen Presseserie zur Demenzprävention. Im Mittelpunkt stehen diesmal soziale Kontakte, Einsamkeit und Depressionen sowie die Frage, warum seelische Gesundheit auch für die Gehirngesundheit wichtig ist. Laut der Lancet-Kommission 2024 zählen Depression und soziale Isolation zu den 14 modifizierbaren Risikofaktoren für Demenz. Dem Bericht zufolge könnten weltweit theoretisch rund 45% der Demenzfälle verzögert oder verhindert werden, wenn alle diese Risikofaktoren gezielt angegangen würden. Einsamkeit oder Depressionen führen jedoch nicht automatisch zu Alzheimer oder einer anderen Demenz. Sie können aber die Gehirngesundheit belasten und sollten ernst genommen werden. Und wir nehmen auch den nächsten Blitzer ernst an der Stelle. Wo ist der Zettel? Und zwar hier, Achtung, in Karlsfeld auf der Münchner Straße Richtung Dachau, da wird beidseitig geblitzt. Nochmal danke an Ernstl fürs Bescheidsagen und der Michi auch. 50er-Zone ist da angesagt. Seid vorsichtig, gute Fahrt. Und hier geht's weiter mit den Stones.

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1: Der Radio-Today-Verkehrsdienst meldet die A8 München Richtung Stuttgart zwischen Dachau, Fürstenfeldbruck und Sulzmoos. Gefahr durch Gegenstände auf dem linken Fahrstreifen, näher Holzteile. A95 München Richtung Garmisch-Partenkirchen zwischen Wolfratshausen und Seeshaupt. Gefahr durch Gegenstände auf der Fahrbahn sowie Personen auf der Fahrbahn. Dann die A96 München Richtung Lindau zwischen Wörthsee und Martinsberg Nord. Hier 2 Kilometer Stau. Ich wünsche euch, wo immer ihr auch seid, eine gute Fahrt. Dann haben wir auch noch Blitz am Angebot. Und zwar wird geblitzt in Sauerlach von Altkirchen kommend bei der Bushaltestelle, dann auf der Münchner Straße in Unterhaching beim Supermarkt, dann auf der A92 Richtung Münchenhöhe Freising im Baustellenbereich, dann auf der Pilgersheimer Straße beidseitig 30er-Zone, die Ortsdurchfahrt Erlau B301 in der 50er-Zone, dann auf der Wittelsbacher Straße wird ein grauer Caddy stehen und danke an Michi fürs Melden, dort natürlich 50, Karlsfeld Münchner Straße Richtung Dach. Dort wird beidseitig geblitzt, ebenfalls 50. Nochmal danke für Ernzel an Ernzel für die Bestätigung. Weiter auf der Weinbergstraße Richtung Agnes-Bernauer Straße. Dann auch die Eidenbachstraße. Einwärts und die Tinte ist noch nicht getrocknet, denn gerade kam eine Meldung rein vom Thomas. Danke fürs Melden. Einsteinstraße München-Bogenhausen auswärts in der 30er-Zone kurz vorm Einkaufszentrum. Falls ihr noch was habt, ruft durch 723 2000. Weiter geht's mit King Harvest, Dancing in the Moonlight.

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1: Die Britpop-Band Oasis kommt nach Deutschland. Mehr dazu gleich, hier auf Today.
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0: 12.49 Uhr, ihr hört das Hitradio auf Today. Die Britpop-Band Oasis tritt erstmals seit 2009 wieder in Deutschland auf. Die Gruppe um die Brüder Liam und Noel Gallagher kündigt in sozialen Medien für den Juli 2027 zwei Konzerte in München an. Bleibt nur zu hoffen, dass sie sich bis dahin nicht wieder in die Haare kriegen. Und an der Stelle wie gewohnt noch ein Blitzer. Der ist ganz frisch. Danke an Thomas fürs Bescheidgeben. Einsteinstraße, München-Bogenhausen, auswärts in der 30er-Zone, kurz vorm Einkaufszentrum. Wenn ihr auch einen Blitzer entdeckt, ihr kennt die Rufnummer 723-2000, 723-2000. Das war das Hitradio. Es verabschiedet sich euer Konrad. Danke fürs Einschalten. Viel Spaß beim Weiterhören. Jetzt geht's gleich weiter mit der Janina und der Quicktimes. Nein, Lokalwelle.
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3: Hi Rockers, hier ist eure Lieblingsband Magical Heart aus München. Und das ist unser Song My Poison, live aufgenommen in den Q7 Studios auf Radio Today. Viel Spaß damit.

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2: Und es ist 13.01 Uhr, wir starten mit der Today Lokalwelle mit Janina Dietz für euch am Mikrofon. Ich freue mich, dass ihr mit dabei seid und deswegen gleich die Eagles und Heartache Tonight.
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1: Ich bin Helen Martin. Dass München sportliche Großereignisse kann, hat die bayerische Landeshauptstadt ja schon öfter bewiesen. Jetzt gab es den Zuschlag für direkt zwei große Sportevents. Einmal ist jetzt klar, dass die Leichtathletik-WM 2031 in München stattfinden wird. Das hat der Weltverband World Athletics mitgeteilt. Zuletzt gab es eine Leichtathletik-WM in Deutschland vor 20 Jahren in Berlin. Außerdem hat die UEFA bekannt gegeben, dass München das Finale der Fußball-Champions League 2028 austragen wird. Kriminelle Banden in Deutschland werben immer öfter Minderjährige für Gewalttaten an. Das zeigt ein neues Lagebild, das Innenminister Dobrindt und das Bundeskriminalamt vorgestellt haben. Demnach sind die Täter teilweise erst 13 Jahre alt. Mehr dazu von Thomas Bleskin.
2: Gewalttaten werden dabei teils wie eine Dienstleistung online organisiert. Gleichzeitig nutzen vor allem jüngere Kriminelle soziale Netzwerke, um mit Macht, Status und Gewalt zu protzen. Das BKA spricht von einer sogenannten Gen-Z-Mafia. Insgesamt beobachtet die Behörde im Bereich der organisierten Kriminalität außerdem eine zunehmende Gewaltbereitschaft.
1: Wenn Pflegebedürftige oder ihre Angehörigen Eigenanteile nicht mehr bezahlen können, springen die Kommunen ein. Doch genau das verschärfe die finanzielle Not vieler Kommunen, warnt der Städte- und Gemeindebund. Hauptgeschäftsführer Berghegger hat der Augsburger Allgemeinen gesagt, die Ausgaben für die sogenannte Hilfe zur Pflege seien zwischen 2023 und 2025 um ein Drittel angestiegen auf 6 Milliarden Euro.

0: Der Flughafen von Catania auf Sizilien ist wegen einer neuen Aschewolke des Ätna weiter dicht. Die Behörden haben alle Starts und Landungen bis 14.30 Uhr abgesagt. Seit gestern sind zahlreiche Flüge ausgefallen, auch viele internationale Verbindungen. Europas aktivster Vulkan stößt seit Sonntag wieder Asche aus. Vielleicht kommt das manchen aus der eigenen Jugend bekannt vor. Man feiert heimlich eine Hausparty, wenn die Eltern nicht da sind. Das hat auch ein 15-Jähriger in Freising gemacht. Allerdings haben seine Gäste die Wohnung dermaßen verwüstet, dass der Teenager Angst vor der Reaktion seiner Eltern bekommen hat. Deshalb ist er aus dem ersten Stock gesprungen und weggelaufen. Die Polizei hat ihn stundenlang gesucht. Schließlich kam er wohlbehalten selbst zurück.
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2: Die Zeit, es ist 13.16 Uhr, liebe Autofahrer, der Radio Tour der Verkehrsdienst meldet. A8 München Richtung Stuttgart zwischen Dachau, Fürstenfeldbruck und Sulzemoos. Gefahr durch Gegenstände auf dem linken Fahrstreifen, hier liegen mehrere Holzteile. Und A96 München Richtung Lindau zwischen Oberpfaffenhofen und Wörthsee. Im Moment 4 Kilometer Stau. Radio Tour der wünscht allen eine gute und sichere Fahrt. Und dazu noch ein Hinweis vom Hörer Andi. Bitte, wenn ihr hier unterwegs seid auf der A96, bringt doch ein Zelt oder einen Campingstuhl mit, wenn ihr unbedingt in diese Richtung fahrt. Da geht absolut nichts mehr zurzeit.
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2: Ich habe erstmal jede Menge Blitzer-Anhänger für euch. Einen in Sauerlach von Altkirchen kommend bei der Bushaltestelle. Münchner Straße in Unterhaching beim Supermarkt. A92 Richtung Münchenhöhe, Freising Mitte im Baustellenbereich. Dann haben wir die Pilgersheimer Straße beidseitig in der 30er-Zone. In Erlau ein Anhänger von Freising kommend Richtung Mainburg, 503 in der 50er-Zone. Da steht ein grauer Feddy, sehr schön, Geddy. Aber danke an den Felix und Dank hier an den Michi. Wittelsbacher Straße ein Anhänger, ein grauer Caddy, auch eine 50er-Zone. Dann gibt's einen Nicht-Anhänger in der Weinbergstraße Richtung Agnes-Bernauer Straße, gemeldet vom Lars. Eidenbachstraße einwärts, danke an den Alex. Wir haben vom Thomas gemeldet, die Einsteinstraße auswärts und vorhin vom Ivo reingekommen. A9-Kreuz, Neufahren zur A95 Richtung Flughafen in der 60er-Zone. Herzlichen Dank an euch alle. Wenn ihr wisst, wo es blitzt, wisst ihr, wo ihr anrufen müsst. Unter 089-723-2000.
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2: Heute kann man nochmal Spätsommerträume mitnehmen, wenn es geht. Es gibt ein paar harmlose Wolken am Himmel, aber sonst scheint die Sonne. Immerhin bei 24 bis 26 Grad. Morgen schon anders. Da kommen immer mehr Schauer und Gewitter. Es wird dann auch wieder deutlich kühler. Die Temperatur in München-Thalkirchen liegt jetzt bei 25 Grad. Und noch ein Blick auf die Zeit. Es ist 13.18 Uhr.

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1: Es gab einen allergischen Schock nach einem Bienenstich, aber daraufhin auch noch einen Unfall. Mehr dazu gleich bei der Today Lokalwelle.
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1: Musik aus der Millenniumszeit um die 2000er. Agnes, Release Me um 13.28 Uhr. Ein allergischer Schock nach einem Bienenstich hat für einen Unfall in der Oberpfalz gesorgt. Der 64-jährige Fahrer kam in ein Krankenhaus, wie die Polizei mitteilte. Er soll gestern Nachmittag zu Hause von einer Biene am Kopf gestochen worden sein. Und da er allergisch reagierte, wollte er mit seinem Auto zum Arzt fahren. Dabei habe der Mann das Bewusstsein verloren. Er geriet in Furt am Wald mit seinem Wagen auf die Gegenspur und prallte gegen ein Schild. Ein Ersthelfer kam hinzu. Laut ihm erlangte der 64-Jährige nach wenigen Minuten wieder das Bewusstsein. Der Einschätzung des Notarztes zufolge sei der Schock Grund für den Unfall gewesen. Beim Aufprall sei der Mann nicht angeschnallt gewesen. Ui, also eine Verkettung sehr unglücklicher Begebenheiten. Bitte bei Wissen um Allergiemöglichkeiten möglichst nicht ins Auto steigen. Ich habe für euch noch den aktuellsten Blitzer vom Tarek gemeldet. In der Dachauer Straße in Karlsfeld blitzt in beide Richtungen. Vielen Dank fürs Melden. Wenn ihr noch wisst, wo es blitzt, 089 723 2000. Und jetzt Fancy. Wer kennt noch Fancy mit Wild Things?

13 Uhr und 41 Minuten, liebe Autofahrer, der Radio Today Verkehrsdienst meldet A8 München Richtung Stuttgart. Zwischen Dachau-Fürstenfeldbruck und Sulzemoos immer noch Gefahr durch Gegenstände auf dem linken Fahrstreifen. Hier liegen mehrere Holzteile. Und A96 München Richtung Lindau, ein krasser Stau zwischen Oberpfaffenhofen und Wörthsee, ungefähr 4 Kilometer. Andi hat uns das auch nochmal bestätigt. Also Radio Today wünscht allen, die unterwegs sind, eine gute und sichere Fahrt. Und Blitzeranhänger habe ich für euch. Ganz viele, also naja, 5 Stück immerhin in Sauerlach. Von Altkirchen kommend bei der Bushaltestelle. Münchner Straße in Unterhaching beim Supermarkt. A92 Richtung München, Höhe Freising, Mitte im Baustellenbereich. Pilgersheimer Straße beidseitig in der 30er-Zone. In Erlau, das ist von Freising kommend Richtung Mainburg. Und zwar in der 50er-Zone. Und dann gibt's reguläre Blitzer. In der Einsteinstraße auswärts, A9 Kreuzneufahren zur A95 Richtung Airport in der 60er-Zone. Tarik meldet Dachauer Straße in Karlsfeld beidseitig und der Olli meldet die Wittelsbacher Straße in der 30er-Zone an der Schule einwärts. Hier steht ein Dreibein. Herzlichen Dank an euch alle. Wenn ihr noch wisst, wo es blitzt, wisst ihr, wo ihr anrufen müsst, unter 089-723-2000. Jetzt ein Song von einer Band namens Redbone. Er heißt Come and Get Your Love.

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1: Eine Polizistin soll eine 14-Jährige vergewaltigt haben. Mehr dazu in Kürze bei der Today Lokalwelle.
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1: Imagination, New Dimension bei der Tour der Lokalwäsche. Es ist 13.52 Uhr. Und hier für diesen Beitrag gibt es eine kleine Triggerwarnung, weil das ist wirklich nicht ohne. Vor dem Landgericht Traunstein hat ein Prozess gegen eine inzwischen vom Dienst suspendierte Polizistin begonnen, die eine 14-Jährige vergewaltigt und hunderte kinderpornografische Dateien besessen haben soll. Zu Verhandlungsbeginn einigten sich Staatsanwaltschaft und Verteidigung auf einen sogenannten Deal. Dadurch kann die Angeklagte bei einer Verurteilung mit einer Haftstrafe von 3 bis 3,5 Jahren rechnen. Voraussetzung dafür ist ein umfassendes Geständnis. Für die Vernehmung der Angeklagten schloss das Gericht die Öffentlichkeit aus. Die Lebenssituation der Angeklagten enthält Details über intime Beziehungen und damit schutzwürdige Interessen, begründete der Vorsitzende Richter die Entscheidung. Auf den Dateien, die bei der 55-Jährigen gefunden wurden, sind laut Ermittlern brutale Gewaltszenen an Kindern zu sehen. Die jüngsten Opfer sollen etwa 3 Jahre alt gewesen sein. Neben den Vorwürfen der Vergewaltigung, des Missbrauchs von Jugendlichen, der Körperverletzung, der Verbreitung pornografischer Inhalte und des Besitzes kinderpornografischer Inhalte wirft die Staatsanwaltschaft auch noch die Herstellung tierpornografischer Inhalte vor. Harter Tobak, da wird es wahrscheinlich noch ein paar Berichte zu geben. Ich habe für euch den neuesten Blitzer vom Olli, Wittelsbacher Straße, 30er-Zone, an der Schule einwärts, ein Dreibein. Herzlichen Dank, 089-723-2000, jetzt Kato mit Turn the Lights Off.
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2: Es ist 14.02 Uhr. Ihr hört die Tour der Lokalwelle mit den besten Meldungen aus der Region. Gute Musik. Janina Dietz ist für euch im Studio und ich habe jetzt gleich mal Motley Crue eingepackt mit Home Sweet Home.
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1: Ich bin Gregor Jusse Moser. Der Bundesdrogenbeauftragte Streeck warnt davor, den Konsum von Kokain zu verharmlosen. Inzwischen werde es in Teilen der Gesellschaft als ganz normal angesehen, die Droge zu nehmen. Sogar der Preis sei wegen der steigenden konsumierten Menge gesunken. Die Versorgung wird durch die organisierte Kriminalität gesichert und die geht laut Lagebericht immer brutaler vor. Und wieder hat der Benzinpreis einen neuen Rekord geknackt. Gestern hat ein Liter Super E10 im Schnitt 2,29 Euro gekostet, wie der ADAC mitgeteilt hat. Diesel hat nach wie vor 2,41 Euro den Liter gekostet. Die SPD macht Druck. Generalsekretär Klüssendorf hat Wirtschaftsministerin Reiche Untätigkeit vorgeworfen. Im Gespräch mit T-Online hat er unter anderem einen Spritpreisdeckel und eine Übergewinnsteuer für Ölkonzerne gefordert. Beim Abendessen gibt's heute bestimmt viel zu erzählen. Immerhin ist ja jetzt auch in Bayern die Schule wieder losgegangen. Für rund 130.000 Kinder hat heute ein ganz neuer Lebensabschnitt begonnen. So viele wurden nämlich eingeschult. In diesem Schuljahr gibt's ein paar Neuheiten, zum Beispiel zusätzliche Prüfungsformen wie etwa Debatten und Projekte. Außerdem sind Handys bis zur 7. Klasse tabu. Die Nachricht hatte gestern für großen Jubel bei Oasis-Fans gesorgt. Die Band kommt nächstes Jahr im Juli für 2 Konzerte nach München. Um ihre Unterkunft in der bayerischen Landeshauptstadt müssen sich die Brüder Liam und Noel Gallagher schon mal keine Sorgen machen. Das Luxushotel Bayerischer Hof sagt mit einem Augenzwinkern, die beiden haben kein Hausverbot, trotz einer legendären Prügelei von Liam Gallagher im Jahr 2002. Damals hatte er eine Nacht im Gefängnis verbracht. Über Olympia wird erst noch entschieden, aber große Sportevents kommen auf jeden Fall nach München. 2028 gibt es ein Fußball-Highlight mit dem Finale der Champions League und 2031 kommt die Leichtathletik-WM in die bayerische Hauptstadt. Pia Wegner berichtet.
2: In der nächsten Saison hat der FC Bayern wieder die Chance auf ein Finale daheim. Die Entscheidung in der Fußball-Königsklasse fällt 2028 in der Arena in Fröttmanning. Lange mussten die Bayern nicht auf die neue Gelegenheit warten. Das letzte Champions-League-Finale gab es dort erst im vergangenen Jahr. 2031 steht dann die Leichtathletik im Mittelpunkt. Im modernisierten Olympiastadion findet die WM statt.
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3: 14 Uhr und 15 Minuten. Lieber Autofahrer, der Radio Today Verkehrsdienst meldet A8 München Richtung Salzburg zwischen Bayern und Wilparting. 5 Kilometer Stau. Dann A9 München Richtung Nürnberg zwischen Fürholzen Ost und Astermoos. 2 Kilometer Stau und A96 Lindau Richtung München. Zwischen Germering Süd und Teig München Südwest. Der linke Fahrstreifen ist blockiert. Es besteht Gefahr durch einen defekten LKW. Radio Today wünscht allen, die unterwegs sind, eine gute und sichere Fahrt.
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3: Ich habe erstmal Blitzeranhänger für euch in Sauerlach. Von Altkirchen kommend bei der Bushaltestelle Münchner Straße in Unterhaching beim Supermarkt. Auch hier ein Anhänger. Dann auf der A92 Richtung Münchenhöhe Freising Mitte im Baustellenbereich. Pilgersheimer Straße auch hier betroffen, beidseitig in der 30er-Zone. Und wir haben in Erlau von Freising kommend Richtung Mainburg einen Anhänger. Dann gibt es noch regulär.

0: Blitzer zum Beispiel auf der A9 Kreuzneufahren zur A95 rüber Richtung Flughafen in der 60er Zone. Dann die Dachauer Straße in Karlsfeld in beiden Richtungen. Wittelsbacher Straße 30er Zone an der Schule einwärts. Hier steht ein Dreibein. Danke an Olli. Und Olli Wehr meldet bei uns die Münchner Straße in Karlsfeld Richtung Dachau. Herzlichen Dank an euch alle. Wenn ihr noch mehr Blitzer für uns habt, gebt die gern durch unter 089-723-2000.
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0: Diesen schönen Spätsommertag auf jeden Fall genießen, wenn es geht. Nach ein paar harmlose Wolken geht es eigentlich so weiter und dann wird es auch eine sternklare Nacht. Im Moment bei Sonne 24 bis 26 Grad. Morgen sieht es dann schon wieder anders aus. Es können immer mehr Schauer und Gewitter dazukommen. Es wird auch wieder kühler. Die Temperatur in München-Thalkirchen messen wir jetzt bei 26 Grad und noch ein Blick auf die Zeit 14.17 Uhr.
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1: Es gibt einen Angeklagten, und zwar soll er seine Ex-Frau ermordet haben. Mehr dazu gleich bei der Tour der Lokalwelle.
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1: Die Kaiser Chiefs mit Roby um 14.27 Uhr. Nach dem Gewaltverbrechen an seiner früheren Ehefrau auf offener Straße hat der angeklagte Ex-Ehemann sich vor Gericht nicht zu der Tat geäußert. Der 50-Jährige ist wegen Mordes angeklagt. Er soll Anfang Dezember 2025 abends mit einem Messer auf seine Ex-Partnerin 26 Mal eingestochen haben. Für ihn galt damals nach Angaben der Ermittler ein gerichtliches Kontaktverbot. Die Staatsanwaltschaft geht bei dem Fall vom Mordmerkmal der niedrigen Beweggründe aus. Für den Prozess sind insgesamt 10 Verhandlungstage geplant. Das Urteil könnte es demnach in der zweiten Oktoberhälfte geben. Und laut Anklage war der beschuldigte Türke auf der Straße vor dem Wohnhaus seiner Ex-Partnerin mit einem Küchenmesser auf die 45 Jahre alte Frau losgegangen. Die 23 und 17 Jahre alten Söhne waren nach früheren Angaben der Polizei ihrer Mutter zur Hilfe gekommen. Sie hätten noch versucht, durch Tritte und Schläge ihren Vater von der Tat abzuhalten. Der damals noch 49 Jahre alte Mann wurde dadurch ebenfalls schwer verletzt, kam in eine Klinik. Nach Angaben seines Verteidigers lag der Beschuldigte danach monatelang aufgrund von Kopfverletzungen im Koma. Deswegen könne er sich an nichts erinnern und auch in dem Verfahren keine Aussage machen. Ich habe für euch einen neuen Blitzer, Münchner Straße in Karlsfeld Richtung Dachau. Danke an den Oliver. Wenn ihr noch wisst, wo es blitzt, gern melden unter 089 723 2000. Jetzt Repo Man von Phil Rudd.

0: 14.40 Uhr, lieber Autofahrer, der Radio Today Verkehrsdienst meldet. A8 München Richtung Salzburg, zwischen Weyern und Wilpating 5 Kilometer Stau, A9 München Richtung Nürnberg, zwischen Fürholzen Ost und Astermoos 2 Kilometer Stau und A96 Lindau Richtung München, zwischen Germering Süd und Dreieck München Südwest ist der linke Fahrstreifen blockiert, es besteht Gefahr durch einen defekten LKW. Radio Today wünscht allen, die unterwegs sind, eine gute und sichere Fahrt. Und das sind noch die Blitzer für euch. Einmal 5 Anhänger in Sauerlach, einmal von Altkirchen kommend. In der Münchner Straße in Unterhaching steht einer beim Supermarkt. A92 Richtung Münchenhöhe Freising Mitte. Pilgersheimer Straße beidseitig in der 30er-Zone und in Erlau von Freising kommend Richtung Mainburg. Dann meldet uns der Ivo A9 Kreuzfahren zur A95 rüber Richtung Flughafen. Tarek meldet Dachauer Straße in Karlsfeld beidseitig. Wittelsbacher Straße haben wir in der 30er-Zone einwärts gemeldet vom Olli. Oliver Münchner Straße in Karlsfeld Richtung Dachau und Raphael meldet neu die Ungerer Straße einwärts Höhe Münchner Freiheit in der 30er-Zone. Lieben Dank an euch alle. Wenn ihr noch was seht, ruft uns gerne an unter 089 723 2000. I'm a Man von Chicago.
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1: Am Platzl in München eröffnet eine neue Gastro. Um was es sich da handelt, das hört ihr gleich bei der Tour der Lokalwelle.
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1: Jocelyn Braub mit I'm Caught Up bei der Tour der Lokalwelle um 14.53 Uhr. Es soll einen Neuzugang am Münchner Platzl geben. Da war ja lange was freigestanden, nämlich die Staatsbrauerei Weinstephan. Die als älteste Brauerei der Welt gilt, die hat nun ein Lokal in Bestlage in der bayerischen Landeshauptstadt. Bayerns Wissenschaftsminister Markus Blume von der CSU eröffnete schon das neue Weinstephaner am Platzl dort, wo der wegen Steuerhinterziehung verurteilte Starkoch Alfons Schubeck früher ein Restaurant betrieb. Damit ist am Platzl in der Münchner Altstadt jetzt die zweite Staatsbrauerei daheim. In unmittelbarer Nähe befindet sich auch das weltberühmte Hofbräuhaus, das ebenfalls in freistaatlicher Hand ist. Der Direktor der Staatsbrauerei, Josef Schrädler, sprach von der höchsten Staatsbrauereidichte der Welt. Die Staatsbrauerei Weinstephan, die ihren Stammsitz in Freising hat, liegt in der Zuständigkeit des Bayerischen Staatsministeriums für Wissenschaft und Kunst. Wieder was gelernt. Bier trinken soll ja auch Kunst sein. Ich habe für euch noch den aktuellsten Blitzer gemeldet vom Raphael in der Ungerer Straße einwärts für Münchner Freiheit in der 30er-Zone. Herzlichen Dank dafür und wenn ihr noch wisst, wo es blitzt, 089723 2000. Jetzt haben sich hier einige Musiker zusammengetan, zum Beispiel David Guetta, Teddy Swims und Towns and I mit Gone, Gone, Gone.
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2: 15 Uhr, hier geht's weiter mit der Tour der Lokalwelle. Janina Dietz für euch im Studio, schön, dass ihr mit dabei seid. Ich habe gleich Aretha Franklin, aber vorher noch Led Zeppelin und Heartbreaker.
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1: Ich bin Gregor Jusse Moser. Die hohen Spritpreise sorgen für Ärger an der Zapfsäule und für immer mehr Druck auf die Politik. Jetzt hat Bundeskanzler Merz Entlastungen angekündigt. Beim Unternehmertag des Handelsverbands sagte er, er sei der Meinung, dass seine Regierung handeln müsse.
2: Das genaue Instrumentarium steht noch nicht fest. Sie können aber davon ausgehen, dass wir sehr bald einen Vorschlag dazu vorlegen werden.
1: Konkreter wurde der CDU-Chef dabei nicht. CSU-Chef Söder geht davon aus, dass Kanzler Merz noch genügend Rückendeckung in den eigenen Reihen hat. Dabei rechnet er fest mit der Unterstützung des CDU-Präsidiums, das Merz am Sonntag eingeladen hat. Dort soll dann das Ergebnis der anstehenden Landtagswahl in Mecklenburg-Vorpommern beraten werden. Spätestens seit der Wahlniederlage der CDU in Sachsen-Anhalt steht Merz im Kreuzfeuer der Kritik. Bundesverkehrsminister Bilger möchte die Sicherheit an Bahnhöfen erhöhen. Denkbar sei für ihn, dass zumindest an den großen Bahnhöfen der Zutritt künftig nur noch mit Ticket erlaubt ist. Diana Kramer berichtet.
3: In anderen Ländern wie Frankreich oder Großbritannien sind Zugangskontrollen längst üblich. Wie an Flughäfen kommen Reisende dort erst nach elektronischer Ticketprüfung, zum Beispiel durch Zugangsschleusen zum Bahnsteig. Es brauche mehr Schutz für Bahnhöfe, aber auch für die gesamte Verkehrsinfrastruktur und auch die Energieversorgung. Die Angriffe auf verletzliche Bereiche seien eine neue Realität.
1: Filme, Serien, Sport. Wer alles streamen will, für den kann es richtig ins Geld gehen, zumal Streamingdienste gerne auch mal ihre Preise erhöhen. Verbraucherschützer gehen jetzt mit 3 Verbandsklagen gegen Netflix, Apple TV und Wow vor. Sie wollen für Kunden in Deutschland Rückzahlungen in Höhe von 200 bis 700 Euro durchsetzen. Ihre Argumentation, die Anbieter hätten die Preise laufender Abonnements wiederholt angehoben, ohne dafür die Zustimmung ihrer Kunden einzuholen. Dass München sportliche Großereignisse ausrichten kann, hat die bayerische Landeshauptstadt schon öfter bewiesen. Jetzt gab es den Zuschlag für 2 große Sportevents. Die Leichtathletik-WM 2031 wird in München stattfinden, so der zuständige Weltverband. Außerdem gab die UEFA bekannt, dass München das Finale der Fußball-Champions League 2028 austragen wird.
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4: 15 und 14 Minuten, liebe Autofahrer. Der Radio Today Verkehrsdienst meldet A8 München Richtung Salzburg. Zwischen Weyern und Wilpating haben wir noch 5 Kilometer Stau. A9 München Richtung Nürnberg. Zwischen Fürholzen Ost und Astermoos 2 Kilometer Stau. A96 Lindau Richtung München. Zwischen Germering Süd und Dreieck München Südwest, da ist der linke Fahrstreifen blockiert. Und es gibt Gefahr durch einen defekten LKW. Radio Today wünscht allen, die unterwegs sind, eine gute und sichere Fahrt.
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4: Es ist noch ein Anhänger dazugekommen. 5 hatten wir, jetzt haben wir 6 in Sauerlach, von Altkirchen kommend bei der Bushaltestelle, Münchner Straße in Unterhaching, A92 Richtung Münchenhöhe Freising und in der Pilgersheimer Straße beidseitig blitzt da in der 30er-Zone. Dann haben wir einen in Erlau, von Freising kommend Richtung Mainburg in der 50er-Zone und Martin meldet einen Anhänger in Karlsfeld am Ortseingang, der blitzt in beide Richtungen. Olli meldet uns einen regulären Blitzer, Wittelsbacher Straße in der 30er-Zone an der Schule einwärts, ein Dreibein. Dann haben wir die Münchner Straße in Karlsfeld Richtung Dachau. Vom Raphael gemeldet Ungerer Straße einwärts für Münchner Freiheit. Und Syraya meldet ganz neu A92 Richtung München. Hier im Baustellenbereich ein mobiler Blitzer, gerade in der 80er-Zone. Danke an euch alle fürs Blitzmelden und Blitzgescheit. Blitzschnell. Ja, und wenn ihr noch blitzschnell einen Blitzer für uns habt, dann könnt ihr gern unter 089-723-2000 anrufen.
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4: Diesen wunderbaren Spätsommertag kann man nochmal mitnehmen, wenn es geht. Es gibt harmlose Wolken, ansonsten scheint die Sonne zwischen 24 und 28 Grad. Morgen schaut's leider wieder anders aus. Da können immer mehr Schauer und Gewitter zu uns kommen. Es wird auch wieder kühler. Die Temperatur in München-Thalkirchen liegt jetzt gerade im Moment bei uns in München-Thalkirchen bei 26 Grad. Und noch ein Blick auf die Zeit, es ist 15:16 Uhr.

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1: Ein vermummter Mann soll eine 45-Jährige auf einer Party getötet haben. Mehr dazu in Kürze bei der Today Lokalwelle.
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1: Die Subways mit Rock'n'Roll Queen um 15.25 Uhr. Ein vermummter Mann, der soll in Oberfranken einen 45-Jährigen bei einer Party getötet haben und anschließend geflüchtet sein. Er habe das Opfer mit einem stumpfen Gegenstand geschlagen und ihm eine Stichverletzung am Oberkörper zugefügt, das teilten Polizei und Staatsanwaltschaft mit. Laut den Behörden bestehe keine konkrete Gefahr für die Bevölkerung. Der 45-Jährige war in der Nacht mit mehreren Menschen bei einer privaten Feier in einer Wohnung in Coburg. Der mutmaßliche Täter soll sich mit Gewalt Zutritt zu der Wohnung verschafft und dort den Mann angegriffen haben. Ein Notarzt reanimierte den Schwerverletzten zunächst und er kam in ein Krankenhaus. Dort starb er kurz darauf. Die Hintergründe und das Motiv der Tat sind bislang unklar. Am Dienstag suchten Polizisten, also heute in der Coburger Innenstadt, in der Nähe einer Schule nach Beweismitteln im Zusammenhang mit der Tat. Und gerade nochmal bestätigt der Anhänger in Karlsfeld am Ortseingang in beide Richtungen. Vielen Dank an Christian und Martin. Und wenn ihr noch wisst, wo es blitzt, 089-723-2000. Ganz viel Musik am Stück jetzt von Status Quo, Marvin Gaye, Duran Duran und Lynyrd Skynyrd.

0: 15.41 Uhr. Lieber Autofahrer, der Radio Today Verkehrsdienst meldet A96 Lindau Richtung München zwischen Germering Süd und Dreieck München Südwest. Da ist der linke Fahrstreifen blockiert. Es besteht Gefahr durch einen defekten LKW. Und A99 München Nord Richtung Südwest zwischen Kreuz München West und Tunnel Aubing 1 Kilometer Stau. Radio Today wünscht allen eine gute und sichere Fahrt. Habe ich noch ganz viele Blitzeranhänger für euch. 6 Stück in Sauerlach von Altkirchen kommend. In der Münchner Straße in Unterhaching auf der A92 Richtung Münchenhöhe Freising Mitte. Dann in der Pilgersheimer Straße beidseitig 30er-Zone. In Erlau von Freising kommend Richtung Mainburg. Und in Karlsfeld am Ortseingang beidseitig blitzt er. Dann gibt es noch so ein paar reguläre Blitzer, zum Beispiel in der Wittelsbacher Straße in der 30er-Zone an der Schule einwärts. Ungerer Straße einwärts für Münchner Freiheit, auch eine 30er-Zone. Und die Syreia hat uns gemeldet. A92 Richtung München in der Baustelle in der 80er-Zone. Da steht immer noch ein mobiler Blitzer. Herzlichen Dank an alle, wenn ihr noch wisst, wo es blitzt. 089 723 2000. Can the Can jetzt im Anschluss von, na klar, Susi Quattro.
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1: Es gab einen Kurzschluss heute. Ja, der hat Bahnfahrern zu schaffen gemacht. Mehr dazu gleich bei der Tour der Lokalwelle.
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1: Da waren sie doch beim Eurovision Song Contest, damals noch Grand Prix, aber und Waterloo. Es ist 15.50 Uhr. Ein Kurzschluss in einer Oberleitung, der hat in München zum Schulstart vielen Bahnfahrern Kopfzerbrechen bereitet. Auf der vielbefahrenen S-Bahn-Stammstrecke fuhren am Morgen zeitweise gar keine S-Bahnen mehr, wie die Bahn mitteilte. Der Verkehr auf den Linien bleibe voraussichtlich noch bis in die nachmittägliche Hauptverkehrszeit hinein nur eingeschränkt möglich, hieß es später. Die Linien S3, S4, S5 und S6 endeten vorzeitig. Und Grund für die Störung sei ein Kurzschluss in einer Oberleitung zwischen Pasing und dem S-Bahnhalt Leim gewesen, das teilte die Bahn mit. Sabotage oder mangelnde Instandhaltung waren nach aktuellem Stand nicht ursächlich. Möglicherweise hat eine Verkettung mehrerer Umstände dazu geführt, dass eine S-Bahn die Oberleitung beschädigt hat. Bahnmitarbeiter würden mit Hochdruck daran arbeiten, die gerissene Oberleitung zu reparieren, teilte das Unternehmen mit. Wegen des Kurzschlusses seien aber mehrere S-Bahnen im stromlosen Abschnitt zum Stehen gekommen. Deshalb dauere die Reparatur länger. Zunächst habe man sicherstellen müssen, dass alle Fahrgäste die S-Bahn verlassen können. Anschließend seien die Züge abgeschleppt worden. Man ist schon öfter mal gehört mit der Oberleitung. Ich habe für euch noch einen aktuellen Blitzer vom Olli in Wolfratshausen in der Sauerlacher Straße gegenüber dem Café. Der versteckt sich hinterm Stromkasten und das Ganze in der 30er-Zone. Herzlichen Dank fürs Melden. Wenn ihr noch wisst, was blitzt, 089723 2000. Es ist 15.51 Uhr. Für heute war es das mit der Tour der Lokalwelle. Schön, dass ihr mit dabei wart. Mein Name ist Janina Dietz. Die Sonne hat es mir schon angetan. Ich freue mich, aber hier geht's weiter mit dem Stefan. Bleibt dran. Der Pfau hat die Quick Times für euch. Wie immer um halb die Open Line. Servus, schönen Nachmittag.
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2: 16 Uhr genau die Zeit. Schön, dass ihr dabei seid. Jetzt geht's weiter hier mit der Quicktimes. Ja, und mit der richtigen Musikauswahl für die gute Laune, weil die Sonne scheint mit dem V und der Open Line, unserem Radioflohmarkt gegen halb.
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1: Ich bin Gregor Jusse Moser. Kriminelle Banden in Deutschland werben immer öfter Minderjährige für Gewalttaten an. Das zeigt ein neues Lagebild, das Innenminister Dobrindt und das Bundeskriminalamt vorgestellt haben. Demnach sind die Täter teilweise erst 13 Jahre alt. Mehr dazu von Thomas Bleskin.
2: Gewalttaten werden dabei teils wie eine Dienstleistung online organisiert. Gleichzeitig nutzen vor allem jüngere Kriminelle soziale Netzwerke, um mit Macht, Status und Gewalt zu protzen. Das BKA spricht von einer sogenannten Gen Z-Mafia. Insgesamt beobachtet die Behörde im Bereich der organisierten Kriminalität außerdem eine zunehmende Gewaltbereitschaft.
1: Handlungsbedarf sieht Kanzler Merz beim Thema Spritpreise. Beim Unternehmertag des Handelsverbands BGA hat Merz versichert, dass seine Regierung bald einen Vorschlag vorlegen werde, um die hohen Preise in den Griff zu bekommen. Dafür stehe man auch im engen Austausch mit den Ländern. Ideen kursieren schon viele. Die SPD spricht sich etwa für einen Preisdeckel und eine Übergewinnsteuer aus. Wirtschaftsministerin Reiche von der CDU bevorzugt dagegen Direktzahlungen an Menschen mit wenig Einkommen. Der neue Bundesgesundheitsminister Lindemann will strengere Regeln für medizinisches Cannabis durchsetzen. Die Importe von Cannabisblüten sollen laut Prognose seines Ministeriums in diesem Jahr auf 300 Tonnen steigen. Eine Verzehnfachung binnen 3 Jahren. Das habe mit Medizin nichts mehr zu tun, sondern mit Drogenkonsum, sagte der CDU-Politiker beim Apothekertag in München. Es klingt nach Science Fiction. Die USA haben laut US-Medien erstmals offiziell die Stationierung von Waffen im Weltraum bestätigt. Luftwaffenstaatssekretär Meink nannte keine Details, betonte aber die Bedeutung für die Abschreckung. Möglich sei laut einem Regierungsvertreter etwa die Fähigkeit, feindliche Satelliten zu zerstören. Die USA sehen im All China und Russland als Bedrohungen. Wenige Tage vor Beginn des Oktoberfests in München beklagt ein Souvenirhersteller einen Millionenschaden. Entstanden ist er bei dem Brand zweier Lagerhallen in Vilgertshofen im Landkreis Landsberg am Lech. Die Polizei beziffert den Schaden auf mindestens 2,5 Millionen Euro. Den Angaben nach entdeckte der Geschädigte den Brand selbst, verletzt wurde niemand.
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3: Ein Blick auf Bahnstraßen. Hier ist der Radio Today Verkehrsdienst und der meldet auf der A94 München Richtung Passau zwischen Anzing und Forstinning. Hier gefahrig Gegenstände auf der Fahrbahn. Auf der A96 Lindau Richtung München zwischen Germering Süd und Dreieck München Südwest gefahrig ein defekten LKW auf der Fahrbahn. Auf der A99 München Nord Richtung München Südwest zwischen Neuherberg und Ludwigsfeld 2 Kilometer Stau auf dem Mittleren Ring. Da haben wir auch Stau. Ich wünsche euch weiterhin eine gute Fahrt.
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3: Geblitzt wird in Sauerlach von Altkirchen kommend bei der Bushaltestelle auf der Münchner Straße in Unterhaching beim Supermarkt auf der A92 Richtung München, Höhe Freising, dann Mitte der Baustelle, auf der Pilgersheimer Straße, auf der Wittelsbacher Straße und in Wolfratshausen auf der Sauerlacher Straße hinterm Stromkasten. Für weitere Blitzer die 723 2000.

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1: Morgen wird der Herbst spürbarer mit Schauer, Gewitter und kühleren Temperaturen. Die Temperatur hier im sonnigen München Thalkirchen 25 Grad. Die Zeit, es ist jetzt 16:18 Uhr.

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1: 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Nutzt den Radioflohmarkt. Die Open Line gleich gegen halb unter der 723 2000 von Privat an Privat.
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0: 16.31 Uhr die Zeit. Jetzt startet der Radioflohmarkt, die Open Line. Habt ihr Lust, was zu verkaufen? Seid dabei, ruft an. Jetzt, die Nummer ist die 089, Vorwahl München 723 2000. Dann klingelt's hier. Und alle, die jetzt gerade Radio Today hören, ob gerade beim Brotzeitschneiden, beim Hot Yoga oder beim Arbeiten oder bei was anderem, ihr seid jetzt on air und zwar live. Das erhöht die Verkaufschancen, egal was, von privat an privat, bietet an, was ihr möchtet.
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0: Manche schauen das Fernsehprogramm, werden wütend, schmeißen gleich den Fernseher aus dem ersten Stock, brauchen jetzt ein neues Fernsehgerät. Jemand anderes hat vielleicht zufällig zwei. Genauso mit den Fahrzeugen in der Garage. Man kann ja immer nur mit einem Fahrzeug gleichzeitig sich fortbewegen und auch drin sitzen. Vielleicht habt ihr ein Auto anzubieten oder sucht eins. Ob elektrisch, zip oder mit bösem Verbrenner, vielleicht ein Moped, Fahrradl oder etwas ganz anderes. Vielleicht Möbel, Antiquitäten. Ihr seid am Umziehen, habt ganz viele Sachen abzugeben, den ganzen Hausstand. Oder ihr seid beim Umziehen, schaut in den Spiegel und merkt, ach, die Figur. Und braucht jetzt ganz dringend Fitnessgeräte für Workouts. Oder etwas für die Seele, so einen alten Flipper für daheim. Der laute Stromfresser, Bing. Oder für den morgendlichen Frust, die Boxbirne im Schlafzimmer, Dusch. 089 723 2000, das ist die Nummer, um jetzt hier live dabei zu sein. Ich betone live. Gegen 19.30 Uhr dann die letzte Möglichkeit für heute, um etwas schnell zu verkaufen. Und jetzt geht's weiter mit Liquido.
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1: 16.42 Uhr die Zeit. Ein Blick auf Bayern Straßen. Hier ist der Radio Today Verkehrsdienst und der meldet auf der A94 München Richtung Passau zwischen Paarstetten und Lengdorf 4 Kilometer Stau. Auf der A96 Lindau Richtung München zwischen Germering Süd und Dreieck München Südwest hier Gefahr durch ein defektes Fahrzeug, einen LKW. Auf der A99 München Nord Richtung München Südwest zwischen Neuherberg und Ludwigsfeld 3 Kilometer Stau und der Gegenrichtung zwischen Dreieck München Südwest und Tunnel Aubing 2 Kilometer Stau auf der A995. Kreuz München Süd Richtung München zwischen Taufkirchen West und Unterhaching Nord 2 Kilometer Stau. Und der Mittlere Ring, gerade für Menschen, die sich einsam fühlen, da seid ihr nie allein. Da haben wir den Feierabendverkehr. Today wünscht euch eine gute Fahrt. Und wir haben ein paar Blitzer. In Wolfratshausen auf der Sauerlacher Straße hinterm Stromkasten. Auf der Ungerer Straße wird geblitzt. Stadt einwärts, Höhe Münchner Freiheit in der 30er-Zone. Dann kommen die Anhänger. In Karlsfeld steht wieder einer in der Ortsdorfer beidseitig auf der Witzelsbacher Straße aus einem grauen Caddy. Auf der B301 Erlauf von Freising kommend Richtung Mainburg. Auf der Pilgersheimer Straße beidseitig auf der A92 Richtung München, Höhe Freising Mitte beim Baustellenbereich. Dann auf der Münchner Straße in Unterhaching beim Supermarkt und in Sauerlach von Altkirchen kommend bei der Bushaltestelle. Für weitere Blitzerwelt die 723 2000. Jetzt geht's weiter mit Bryan Adams featuring Melanie C.

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1: Der Kreml hat den Vorschlag von US-Präsident Donald Trump begrüßt, dass Moskau und Kiew wechselseitige Angriffe auf die Infrastruktur stoppen sollten. Mehr dazu gleich.
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0: 16.53 Uhr, die Zeit. 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Der Kreml hat den Vorschlag von US-Präsident Donald Trump begrüßt, dass Moskau und Kiew wechselseitige Angriffe auf die Infrastruktur stoppen sollten. Insgesamt halte man das für eine sehr gute Idee, sagte Kreml-Sprecher Dmitri Peskow nach Angaben der Nachrichtenagentur Interfax. Es gab jedoch keine Informationen dazu, ob Moskau dem Vorschlag zustimme. Trump war am Vorabend auf seinem Netzwerk Truth Social vorgeprescht und hatte geschrieben, die Ukraine habe zugestimmt, russische Energieanlagen nicht mehr anzugreifen. Das gleiche gelte für Russland. Denn er kam, sah und trumpte. Da gilt es, keine Zeit zu verlieren. Und hier ein Blitzer, und zwar, welchen nehmen wir? Auf der Ungarer Straße, Stadt Einwärts, Höhe Münchner Freiheit, in der 30er-Zone. Für weitere Blitzer, die ihr entdeckt habt und melden möchtet, gerne hier bei mir. Ihr kennt das Spiel, ruft ihr an. 089 723 2000. Die Nummer. Und jetzt geht's weiter mit der Gruppe Dominum.
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2: Hey, wir sind die Band Dominum aus Nürnberg und das ist unser Song Night is Calling.

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2: Es ist jetzt 17:02 und nein, die Quick Times ist nicht vorbei. Es geht jetzt richtig los in der zweiten Stunde mit viel Musik ohne endlos Gelaber. Mikrofon für euch Stefan V, der V und das aus München-Thalkirchen.
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1: Ich bin Gregor Jose.
0: Radio Today Nachrichten.
1: Ich bin

0: Kanzler. Mehr Sicherheit an großen Bahnhöfen, wenn der Zutritt nur noch mit einem Fahrschein möglich ist. Mit diesem Vorschlag hat Bundesverkehrsminister Bilger nicht nur positive Reaktionen hervorgerufen. Grünen-Politiker Al-Wazir hat hier online gesagt, wegen der engen Zugtaktung vom selben Gleis sei das faktisch unmöglich. Weitere kritische Stimmen geben zu bedenken, dass so ein Sicherheitssystem viel Geld kosten würde. Weltraumwaffen waren lange Science-Fiction, doch diese Zeiten scheinen vorbei. Die USA haben jetzt nach US-Medienberichten erstmals die Stationierung von Waffen im Weltraum offiziell bestätigt. Aus den USA berichtet Tina Eck.
1: Trumps Space Force wird Wahrheit, aber Details über die Weltraumwaffen gibt es noch nicht. Sie sind als Warnung an China und Russland gedacht, zum Schutz der Urstreitkräfte und als Antwort auf wachsende und wandelnde Bedrohungen, wie es heißt. Und Weltraumwaffen könnten zum Beispiel feindliche Satelliten zerstören. China will keine Militarisierung des Weltalls, sondern friedliche Nutzung.
0: Großer Ärger zum Schulstart. Ein Kurzschluss in einer Oberleitung hat dafür gesorgt, dass heute Vormittag keine S-Bahnen auf der Münchner Stammstrecke fahren konnten. Auch viele Regionalzüge waren betroffen. Die Bahn spricht von einer Verkettung mehrerer Umstände. Die Stammstrecke ist eine der meistbefahrenen Bahnstrecken Europas. Fast alle S-Bahn-Linien führen hindurch. Die Toten Hosen und die britische Band Bring Me The Horizon spielen nächstes Jahr bei Rock im Park und dem Schwesternfestival Rock am Ring. Zusammen mit Blink 182 stehen damit alle drei Headliner für 2027 fest. Weitere Acts sind laut den Veranstaltern unter anderem Billy Talent, Parkway Drive oder auch der deutsche Rapper Chiago.
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3: Ein Blick auf Bayern Straßen, vorgelesen, nicht gerappt, auf der A94 München Richtung Passau zwischen Holzfeld und Lengdorf 8 Kilometer Stau, auf der A99 zwischen Kirchheim und Aschheim, hier haben wir einen Unfall, zwischen Dreieck München Südwest und Tunnel Aubing 2 Kilometer Stau, zwischen Neuherberg und Ludwigsfeld 3 Kilometer Stau, auf der A995 zwischen Taufkirchen West und Unterhaching Nord hier 2 Kilometer Stau, auf der B471 zwischen Dachau und Oberschleißheim 2 Kilometer und auf dem mittleren Ring staut es sich zwischen Ramersdorf, der Schlüsselbergstraße, zwischen Heckenstallertunnel und Sendling. Ich wünsche euch eine gute Fahrt.
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3: Gebiet zu dem Wolfratshausen auf der Sauerlacher Straße hinterm Stromkasten auf der Ungerer Straße, Stadt Einwärtshöhe Münchner Freiheit. In Karlsfeld in der Ortsdurchfahrt beidseitig auf der Wittelsbacher Straße aus einem Caddy, auf der B301 Erlau vom Freising kommend Richtung Mainburg auf der Pilgersheimer Straße beidseitig auf der A92 Richtung München, Höhe Freising Mitte. Auf der Münchner Straße in Unterhaching beim Supermarkt in Sauerlach von Haltkirchen kommend bei der Bushaltestelle. Für weitere Blitzerwelt gern die Studionummer 723-2000.
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3: Morgen wird es herbstlicher mit mehr Schauern und Gewittern und die Temperaturen gehen deutlich zurück. Die Temperatur hier gemessen 25 Grad in München, Thalkirchen. Die Zeit ist es jetzt 17.16 Uhr.
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0: Hat der Iran-Krieg die Munitionsvorräte der USA ausgedünnt? Das erfahrt ihr gleich hier in meiner nächsten Meldung der QuickTimes.
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17.26 Uhr, die Zeit. 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Ein Bericht aus dem US-Verteidigungsministerium bestätigt, was die Regierung lange bestritt. Der Iran-Krieg hat die Munitionsvorräte der USA ausgedünnt. Es ist die Rede von strategischen Bestandslücken und Engpässen in der Rüstungsindustrie bei der Nachschubversorgung. Das Verteidigungsministerium arbeitet daran, Beschaffungsprozesse und Produktionsvorlaufzeiten zu straffen und kritische Materialien, Komponenten und ausgewählte Munition einzulagern, um im Notfall schnell reagieren zu können. Geblitzt wird auf der Karls- oder in der Ortsdurchfahrt Karlsfeld beidseitig. Und falls ihr noch einen Blitz entdeckt habt, ruft ihr gerne an unter der 723 2000. Weiter geht's mit The King of Electric Guitar, Jimi Hendrix.

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1: 17.40 Uhr, die Zeit. Ein kurzer Blick auf Bayernstraßen. Hier ist der Radio Today Verkehrsdienst und er meldet auf der A94 zwischen Paarstetten und Lengdorf 6 Kilometer Stau. Auf der A99 zwischen Neuherberg und Ludwigsfeld 7 Kilometer Stau. Dann auf der A995 zwischen Taufkirchenwest und Unterhaching Nord 2 Kilometer Stau. Und auf dem Mittleren Ring ist einiges los. Today wünscht euch eine gute Fahrt. Hier wird's für den Wolfratshausen auf der Sauerlacher Straße hinterm Stromkasten. Dann wird geblitzt in Karlsfeld beidseitig auf der Wittelsbacher Straße auf der B301 Erlau von Freising kommend Richtung Mainburg und auf der Pilgersheimer Straße beidseitig auf der A92 Richtung München Höhe Freising. Auf der Münchner Straße in Unterhaching beim Supermarkt in Sauerlach von Altkirchen kommend bei der Bushaltestelle. Für weitere Blitzer wählt die 723 2000.
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1: In Japan ist die Zahl der 100-Jährigen erstmals über 100.000 gestiegen. Mehr dazu gleich hier in meiner nächsten Meldung.
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0: Wie heißt der Spruch? Wollt ihr denn ewig leben? Manche fast. 17.50 Uhr die Zeit. 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Hier kommt meine nächste Meldung der dpa aus Tokio. In Japan ist die Zahl der 100-Jährigen erstmals über 100.000 gestiegen. Insgesamt gibt es inzwischen fast 108.000 Menschen, die 100 Jahre oder älter sind. Etwa 8.000 mehr als ein Jahr zuvor, gab das Gesundheitsministerium in Tokio bekannt. Rund 88% der 100-Jährigen sind Frauen. Gleichzeitig schrumpft Japans Bevölkerung. Zu Jahresbeginn sank sie erstmals seit 42 Jahren unter 120 Millionen Menschen. Die Kosten für die soziale Sicherung in Japan steigen aufgrund der rückläufigen Geburtenrate und der alternden Bevölkerung von Jahr zu Jahr an und belasten die öffentlichen Finanzen. 100 Jahre. Ob's am Sushi, dem Kampfsport oder dem grünen Tee liegt. Großes Fragezeichen. Geblitzt wird hier ganz klar auf der Wittelsbacher Straße aus einem Caddy. Für weitere Blitzer wählt die 723-2000. Jetzt geht's weiter mit Fire von Sarah Engels.
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2: 18:01 die Zeit. Schön, dass ihr dabei seid. In der dritten Stunde der Quicktimes am Mikrofon aus München-Thalkirchen für euch Stefan V. Der V und das mit viel Musik. Ohne Endlosgelaber versprochen auf Radio.
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1: Ich bin Gregor Jose Moser. Strengere Regeln für die Abgabe von medizinischem Cannabis. Dafür hat sich Bundesgesundheitsminister Linnemann ausgesprochen. Einer Prognose seines Ministeriums zufolge würden die Importe von Cannabisblüten in diesem Jahr auf 300 Tonnen steigen, sagte der CDU-Politiker beim Deutschen Apothekertag in München. Das sei eine Verzehnfachung innerhalb von 3 Jahren. Die Regierung plant unter anderem, dass medizinisches Cannabis nur noch in Apotheken und nicht mehr online verkauft werden darf. Bundesfinanzminister Klingbeil findet es gut, dass Bundeskanzler Merz bei den hohen Spritpreisen finanzielle Entlastungen angekündigt hat. Er sei dankbar dafür, dass es jetzt Bewegung gebe. Der SPD-Chef fügte hinzu, dass seine Vorschläge schon seit Wochen auf dem Tisch lägen. Merz hat heute bei einer Wirtschaftstagung versprochen, dass die Regierung bald Vorschläge vorstellen werde. Unter anderem im Kultfilm Das Boot war er zu sehen, Schauspieler Ralf Richter, der jetzt mit 69 Jahren gestorben ist. Das gab sein Sohn in den sozialen Medien bekannt. Zu sehen war Richter, der in Essen geboren und in Bochum aufgewachsen ist, auch regelmäßig in der Krimiserie Tatort, im Großstadtrevier oder in Ein Fall für zwei. Ein Chemieunfall in einem Schulschwimmbad hat in Würzburg für Aufregung gesorgt. Rund 2000 Schülerinnen und Schüler der Fachoberschule und Berufsschule mussten in Sicherheit gebracht werden. Im Schwimmbad sei eine chemische Flüssigkeit ausgelaufen, so die Polizei. Auch Gas soll ausgetreten sein. 9 Schüler sowie ein Mitarbeiter, der 2 Flüssigkeiten mischen wollte, wurden leicht verletzt. Über Olympia wird erst noch entschieden, aber große Sportevents kommen auf jeden Fall nach München. 2028 gibt es ein Fußball-Highlight mit dem Finale der Champions League und 2031 kommt die Leichtathletik-WM. Pierre Wegner berichtet.
2: In der nächsten Saison hat der FC Bayern wieder die Chance auf ein Finale daheim. Die Entscheidung in der Fußball-Königsklasse fällt 2028 in der Arena in Fröttmanning. Lange mussten die Bayern nicht auf die neue Gelegenheit warten. Das letzte Champions-League-Finale gab es dort erst im vergangenen Jahr. 2031 steht dann die Leichtathletik im Mittelpunkt. Im modernisierten Olympiastadion findet die WM statt.
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3: Der Radio Today Verkehrsdienst meldete auf der A94 Passau Richtung München. Zwischen Dagelfing und Steinhausen staut es sich. Auf der A99 München Süd Richtung München Nord zwischen Kirchheim und Aschheim hier ein Unfall. Auf der A99 München Nord Richtung München Südwest zwischen Neuherberg und Ludwigsfeld haben wir Stau. Auf der A995 Kreuz München Süd Richtung München zwischen Taufkirchen West und Unterhaching Nord 2 Kilometer Stau. Auf dem Mittleren Ring ist auch noch was los. Ich wünsche euch eine gute Fahrt.
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3: Gebietsfeld in Wolfratshausen auf der Sauerlacher Straße hinterm Stromkasten, dann in Karlsfeld, beidseitig in Erlau auf der B301 von Freising kommend Richtung Mainau, auf der Pilgersheimer Straße beidseitig auf der A92 Richtung München, Höhe Freising Mitte, auf der Münchner Straße in Unterhaching beim Supermarkt in Sauerlach von Altkirchen kommend bei der Bushaltestelle. Für weitere Blitzerwelt gern die Studionummer 723 2000.
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3: Morgen wird es kühler und es ist auch mit Regen und vielleicht auch Gewittern zu rechnen im Freistaat. Die Temperatur hier gemessen in München-Thalkirchen 24 Grad. Die Zeit, es ist jetzt 18.18 Uhr.
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1: Weltraumwaffen waren lange Science-Fiction-Elemente, doch diese Zeiten scheinen vorbei. Mehr dazu gleich.
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Ja, nur noch eine Frage der Zeit, bis die USS Enterprise wirklich in den Weltraum steigt. 18.28 Uhr die Zeit. 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Washington hat laut US-Medien zum ersten Mal bestätigt, dass Waffen im Weltraum stationiert wurden. Gewertet wurde die Äußerung vom Luftwaffenstaatssekretär Troy Mink als Warnung an China und Russland. Die Waffen seien zum Schutz von US-Streitkräften und als Antwort auf sich wandelnde Bedrohungen notwendig, sagte Mink. Demnach während einer Konferenz. Details zu diesen Waffen oder den Zeitpunkt ihrer Stationierung ließ er offen. Und hier ein Blitzer. Es wird geblitzt auf der Pilgersheimer Straße. Beidseitig für weitere Entdeckungen, die ihr melden möchtet, wählt die 723 2000. Jetzt geht's weiter mit den New Seekers Kirkende.

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1: 18.41 Uhr die Zeit, hier ist der Radio Today Verkehrsdienst und der meldet auf dem Mittleren Ring typischen Feierabendverkehr noch, aber es löst sich langsam auf der B471 Oberschleißheim Richtung Fürstenfeldbruck. Hier haben wir noch Stau auf der A995 zwischen Taufkirchen West und Unterhaching Nord, 2 Kilometer Stau. Auf der A99 zwischen Neuherberg und Tunnel Allach 7 Kilometer Stau, auf der A9 zwischen Freimann und Schwabing 2 Kilometer Stau. Today wünscht euch eine gute Fahrt. Geblitzt wird aktuell in Karlsfeld in der Ortsdurchfahrt in Sauerlach von Altkirchen kommend. Dann haben wir einen Blitzeranhänger in Unterhaching auf der Münchner Straße, auf der A92 Richtung München, Höhe Freising, auf der B301 Erlau von Freising kommend Richtung Mainburg und in München auf der Pilgersheimer Straße beidseitig. Für weitere Blitzer wählt die 723-2000.
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1: Eine russische Fregatte hat nach Angaben des dänischen Verteidigungsministeriums in der Ostsee geschossen. Und zwar auf einen dänischen Militärhubschrauber. Mehr dazu gleich.
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0: 18.51 Uhr, die Zeit. Ihr hört die Quicktimes auf Radio Today. Eine russische Fregatte hat nach Angaben des dänischen Verteidigungsministeriums in der Ostsee zwei Leuchtkörper auf einen dänischen Militärhubschrauber abgefeuert. Der Vorfall ereignete sich bei einer routinemäßigen Fotoaufklärung in internationalen Gewässern vor Gezer. Eine der sogenannten Flares flog im geringen Abstand am Hubschrauber vorbei. Die Besatzung blieb unverletzt. Ein dänischer Verteidigungsforscher wertete den Vorfall als Warnschüsse oder Machtdemonstrationen. Außenminister Lars Løkke Rasmussen bezeichnete ihn als absolut inakzeptabel und bestellte den russischen Botschafter ein. Noch waren es nur Leuchtkugeln. Und hier noch ein Blitzer, und zwar auf der Pilgersheimer Straße, beidseitig für weitere die 723-2000. Jetzt geht's weiter mit den Classics of the Future.
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2: 19.04 Uhr die Zeit. Wir kommen die letzte Stunde der Quicktime. Schön, dass ihr dabei seid. Weiter geht's natürlich auch mit viel Musik, ohne viel Gelaber. Und natürlich mit unserem Radioflohmarkt. Die letzte Ausgabe gegen 19:30 für euch.
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0: Lehrerinnen und Lehrern länderübergreifend schneller anerkannt werden, innerhalb von 5 Wochen statt 3 Monaten. Handlungsbedarf sieht Kanzler Merz beim Thema Spritpreise. Beim Unternehmertag des Handelsverbands BGA hat Merz versichert, dass seine Regierung bald einen Vorschlag vorlegen werde, um die hohen Preise in den Griff zu bekommen. Dafür stehe man auch im engen Austausch mit den Ländern. Ideen kursieren schon viele. Die SPD spricht sich etwa für einen Preisdeckel und eine Übergewinnsteuer aus, die jedoch Merz ablehnt. CDU-Parteikollegin und Wirtschaftsministerin Reiche bevorzugt Direktzahlungen an Menschen mit wenig Einkommen. Kunden von Netflix, Apple TV und Wow könnten Geld zurückbekommen. Verbraucherschützer haben gegen Preiserhöhungen der 3 Streamingdienste geklagt und fordern je nach Vertrag Rückzahlungen von 200 bis 700 Euro. Mehr von Claudia Wächter.
1: Konkret heißt der Vorwurf, die Anbieter haben die Preise mehrmals erhöht, ohne dafür eine neue Zustimmung der Kunden einzuholen. Stattdessen gab es nur den Hinweis auf Preisanpassungsklauseln in den Geschäftsbedingungen. Und die, sagen die Verbraucherschützer, sind unwirksam. Betroffene können sich der Klage anschließen, kostenlos.
0: Bei der Münchner S-Bahn-Stammstrecke kommt es nach einem Kurzschluss in einer Oberleitung am Vormittag teils noch immer zu Verspätungen und Teilausfällen. Wie die Bahn mitgeteilt hat, ist der Oberleitungsschaden auf dem Abschnitt zwischen Pasing und Leim mittlerweile zwar repariert, der Verkehr werde jetzt nach und nach auf allen Linien wieder aufgenommen, das brauche aber Zeit. Die Toten Hosen und die britische Band Bring Me The Horizon spielen nächstes Jahr bei Rock im Park und dem Schwesterfestival Rock am Ring. Zusammen mit Blink 182 stehen damit alle 3 Headliner für 2027 fest. Weitere Acts sind laut den Veranstaltern unter anderem Billy Talent, Parkway Drive oder auch der deutsche Rapper Shiagu.
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3: Hier ein Blick auf Bayerns Straßen, gesprochen, nicht gerappt, versprochen. Der Radio Today Verkehrsdienst meldete auf der A99 München Nord Richtung München Südwest zwischen Dreieck Fettmoching und Tunnel Allach 5 Kilometer Stau. Auf der A995 Kreuz München Süd Richtung München zwischen Taufkirchen West und Unterhaching Nord 1 Kilometer Stau. Auf dem Mittleren Ring zwischen Weißenseestraße und Passauer Straße 3 Kilometer Stau. Zwischen der Ungerer Straße und Schwabing 1 Kilometer Stau. Today wünscht euch eine gute und auch sichere Fahrt.
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3: Die Blitzdings werdet ihr nur, wenn ihr zu schnell seid. Zum Beispiel in Karlsfeld in der Ortsdurchfahrt beidseitig. Auf der B301 in Erlau von Freising kommend Richtung Mainburg. Auf der A92 Richtung München, Höhe Freising Mitte im Baustellenbereich. Dann in Unterhaching auf der Münchner Straße. In Sauerlach von Altkirchen kommend bei der Bushaltestelle und auf der Pilgersheimer Straße beidseitig. Für weitere Blitzer wählt die 723 2000.
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3: Ja, morgen ist schon der Herbst da. Morgen schaut es nämlich herbstlich aus, vom Wetter her zumindest. Schauer und Gewitter sind möglich, die Temperaturen gehen etwas zurück. Die Temperatur hier gemessen bei uns in München, Thalkirchen, 22 Grad. Die Zeit, es ist jetzt 19.18 Uhr. Jetzt geht's weiter mit Blackbox.
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1: 19.30 Uhr, das ist die letzte Zeit für heute, für unseren letzten Radioflohmarkt. Die letzte Open Line startet gleich, spaziert herein übers Telefon unter der 089 723 2000. Verkauft alles von privat an privat, was ihr nicht mehr braucht, und das live. Gleich geht's los.
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0: 19.30 Uhr die Zeit, jetzt startet die Open Line. Seid dabei, verkauft etwas, was ihr nicht mehr braucht, vielleicht sucht ihr auch etwas. 089 723 2000, das ist jetzt die Nummer, um hier live dabei zu sein. Die Betonung liegt auf jetzt.
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0: Denn in 2 Minuten ist die Open Line wieder vorbei.
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0: Aber wo hat man schon die Möglichkeit, dreimal schnell jemanden glücklich zu machen? In unserem Radioflohmarkt. Vielleicht habt ihr auch was zu verschenken, was in einem guten Zustand ist. Jemand anderes freut sich darüber, weil er irgendetwas sucht im Internet und kann es nirgendwo finden. Aber ihr habt das Dingens. Vielleicht das besondere Armband für eine ganz seltene Uhr. Oder das Werkzeug für ein ganz seltenes Oldtimer-Gerät. Oder etwas ganz anderes. Vielleicht sammelt ihr Bücher. Oder andere Gegenstände. Dann wählt jetzt die 089 723 2000. Und sollte jetzt kein Anruf reingehen, geht's morgen früh natürlich gleich wieder weiter mit der Open Line. 7.30 Uhr. Dann am Nachmittag gegen 16.30 Uhr und zum Schluss gegen 19.30 Uhr die letzte Ausgabe. Also dreimal am Tag könnt ihr hier etwas verkaufen oder etwas suchen. Ganz unkompliziert übers Radio, über die Telefonnummer 089 723 2000, unsere Studionummer. Und jetzt geht's weiter mit Today Classic Rock.
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1: 19.42 Uhr die Zeit, ein Blick auf Bayern Straßen, hier ist der Radio Today Verkehrsdienst und der meldet auf der A99 München Nord Richtung München Südwest zwischen Dreieckfeld Moching und Tunnel Allach 2 Kilometer Stau. Auf der A995 Kreuz München Süd Richtung München zwischen Taufkirchen Westen und der Haching Nord 1 Kilometer Stau. Auf dem mittleren Ring zwischen Weißenseestraße und Plinganser Straße zwischen Ungerer Straße und Petuel Tunnel 1 Kilometer Stau. Today wünscht euch eine gute und sichere Fahrt. Also es wird schon weniger mit dem Verkehr in Sauerlach von Altkirchen kommend. Bei der Bushaltestelle steht ein Blitzer Anhänger. Dann in Unterhaching an der Münchner Straße beim Supermarkt. Auf der A92 Richtung München, Höhe Freising, steht einer. Auf der B301 in Erlau von Freising kommend. Und in Karlsfeld in der Ortsdurchfahrt sowie auf der Pilgersheimer Straße beidseitig. Für weitere Blitzerwelt die 723-2000. Und jetzt geht's weiter mit Susi Quattro.
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1: Der deutsche aktuelle Verteidigungsminister will die Rüstungskooperation mit den USA weiter ausbauen. Mehr dazu gleich.
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0: 19.51 Uhr, die Zeit. Ihr hört die Quicktimes auf Radio Today. Verteidigungsminister Boris Pistorius will die Rüstungskooperation mit den USA weiter ausbauen. Vor seinem Treffen mit US-Verteidigungsminister Pete Hegseth verwies er auf die Zusammenarbeit beim Tarnkappenjet F-35 und die geplante Fertigung von Patriot-Lenkflugkörpern in Deutschland. Deutschland verfüge über eine leistungsfähige industrielle Basis und technologische Spitzenkompetenz, sagte Pistorius. Gemeinsam könnten beide Länder Systeme für Abschreckung und Verteidigung schneller und in größerer Zahl bereitstellen. Die Bundesregierung will in den USA außerdem Marschflugkörper vom Typ Tomahawk kaufen. Das erinnert mich an so einen Song von David Bowie. Boris Pistorius. Hey, hey! Aber der Song ging bestimmt anders. Und ich bedanke mich fürs Dabeisein. Das war die Quicktimes am Dienstag, dem 15. September. Weiter geht's mit der Abendwelle, der richtigen Musikauswahl ohne endlos Gelaber. Ein Schau vom V. Habe die Ehre, jetzt Feierabend. Bis morgen. Aloha, Baba und Servus.
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2: Sie hören Radio Today 89 München. Die genaue Zeit, es ist jetzt 20 Uhr und 2 Minuten.

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1: Ich bin Gregor Jose Moser. Entlastungen für Autofahrer hat Kanzler Merz wegen der hohen Spritpreise versprochen. Eine Übergewinnsteuer auf Extraprofite der Mineralölkonzerne lehnt er jedoch ab. Für die setzt sich Finanzminister Klingbeil ein. Claudia Wächter berichtet.
2: Immerhin einig ist man sich, dass viele Autofahrer an der Schmerzgrenze sind. Wir werden etwas gegen die Preistreiberei tun, verspricht der Kanzler. Aber eine Übergewinnsteuer hält er für rechtlich nicht durchsetzbar. SPD-Finanzminister Klingbeil will allerdings damit Entlastungen für Autofahrer gegenfinanzieren. Dennoch sagt Merz, wir werden schnell Vorschläge auf den Tisch legen.
1: Kriminelle Banden in Deutschland greifen immer häufiger zu Gewalt, um Opfer einzuschüchtern und Machtansprüche durchzusetzen. Das geht aus dem aktuellen Bundeslagebild organisierte Kriminalität hervor. Darin werden für das vergangene Jahr 20 Tötungsdelikte aufgeführt, 7 mehr als 2024. Immer häufiger werden für Gewalttaten auch Minderjährige über soziale Medien angeworben, zeigt der Bericht. Nach dem Kurzschluss in einer Oberleitung am Vormittag kommt es auf der Stammstrecke der Münchner S-Bahnen teilweise noch zu Verspätungen und Teilausfällen. Der Oberleitungsschaden auf dem Abschnitt zwischen Pasing und Leim, der zwischenzeitlich den gesamten S-Bahn-Verkehr zum Erliegen gebracht hatte, ist laut Bahn mittlerweile repariert. Der Verkehr werde jetzt nach und nach auf allen Linien aufgenommen, was etwas dauern könne. Strengere Regeln für die Abgabe von medizinischem Cannabis. Dafür hat sich Bundesgesundheitsminister Linnemann ausgesprochen. Einer Prognose seines Ministeriums zufolge würden die Importe von Cannabisblüten in diesem Jahr auf 300 Tonnen steigen, sagte der CDU-Politiker beim Deutschen Apothekertag in München. Das sei eine Verzehnfachung innerhalb von 3 Jahren. Die Regierung plant unter anderem, dass medizinisches Cannabis nur noch in Apotheken und nicht mehr online verkauft werden darf. Unter anderem im Kultfilm Das Boot war er zu sehen, Schauspieler Ralf Richter, der jetzt mit 69 Jahren gestorben ist. Das gab sein Sohn in den sozialen Medien bekannt. Zu sehen war Richter, der in Essen geboren und in Bochum aufgewachsen ist, auch regelmäßig in der Krimiserie Tatort, im Großstadtrevier oder in Ein Fall für zwei.
3: Der KI-generierte Autoverkehrsdienst meldet normalen Verkehr in und um München. Mit aktuellen Daten vom MET Norwegen hier das KI-generierte Wetter für München. Die Nacht zum Mittwoch hält für uns eine wolkenreiche Präsenz parat. Die Temperaturen Daten vom MET Norwegen hier das KI-generierte Wetter für München. Die Nacht zum Mittwoch hält für uns eine wolkenreiche Präsenz parat.

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2: Sie hören Radio Today 89 München. Die genaue Zeit. Es ist jetzt 21 Uhr und 2 Minuten.
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0: Offiziell der heißeste in Bayern seit dem Jahrhundertsommer 2003, in manchen Regionen sogar heißer. Laut dem Landesamt für Umwelt sind in allen 7 Regierungsbezirken neue Hitzerekorde gemessen worden. Außerdem gab es im bayernweiten Schnitt 26 Hitzetage, so viele wie nie seit Beginn der systematischen Erfassung 1951. Bundesfinanzminister Klingbeil findet es gut, dass Bundeskanzler Merz bei den hohen Spritpreisen finanzielle Entlastungen angekündigt hat. Er sei dankbar dafür, dass es jetzt Bewegung gebe. Der SPD-Chef fügte hinzu, dass seine Vorschläge schon seit Wochen auf dem Tisch lägen. Merz hat heute bei einer Wirtschaftstagung versprochen, dass die Regierung bald Vorschläge vorstellen werde. Eine Übergewinnsteuer für Mineralölkonzerne will Merz anders als Klingbeil aber nicht. Kunden von Netflix, Apple TV und Wow könnten Geld zurückbekommen. Verbraucherschützer haben gegen Preiserhöhungen der 3 Streamingdienste geklagt und fordern je nach Vertrag Rückzahlungen von 200 bis 700 Euro. Mehr von Claudia Wächter.
1: Konkret heißt der Vorwurf, die Anbieter haben die Preise mehrmals erhöht, ohne dafür eine neue Zustimmung der Kunden einzuholen. Stattdessen gab es nur den Hinweis auf Preisanpassungsklauseln in den Geschäftsbedingungen. Und die, sagen die Verbraucherschützer, sind unwirksam. Betroffene können sich der Klage anschließen, kostenlos.
0: Arbeiten im europäischen Ausland soll einfacher werden, das plant die EU-Kommission. So sollen Arbeitnehmer ihre Ansprüche auf Sozial- und Gesundheitsversorgung leichter nachweisen können, wie Kommissionspräsidentin von der Leyen angekündigt hat. Zudem ist geplant, dass Berufsqualifikationen von unter anderem Ärztinnen, Krankenpflegern, Ingenieurinnen und Lehrern länderübergreifend schneller anerkannt werden, innerhalb von 5 Wochen statt 3 Monaten. Kurz vor der Entscheidung über den deutschen Olympiabewerber hat München 2 internationale Prestige-Events zugesprochen bekommen. Die bayerische Landeshauptstadt darf 2031 die Leichtathletik-Weltmeisterschaft austragen. 3 Jahre zuvor findet bereits das Finale der Fußball-Champions League im Stadion des FC Bayern statt.
2: Der KI-generierte Autoverkehrsdienst meldet normalen Verkehr in und um München. Mit aktuellen Daten vom MET Norwegen hier das KI-generierte Wetter für München. In den kommenden Stunden verdichten sich die Wolken und führen zu einer zunehmend bewölkten Nacht. Die Temperaturen sinken auf etwa 15 Grad ab. Morgen erwarten Sie eine Mischung aus Sonne und Wolken. Trotz der Bewölkung wird es mit Höchstwerten um die 25 Grad recht warm. Achten Sie jedoch auf vereinzelte Regenschauer, die den Tag begleiten können.

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2: Sie hören Radio Today 89 München. Die genaue Zeit, es ist jetzt 22 Uhr.
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1: Ich bin Christian Lang. Entlastungen für die Autofahrer hat Kanzler Merz wegen der hohen Spritpreise versprochen. Eine Übergewinnsteuer auf Extraprofite der Mineralölkonzerne lehnt er jedoch ab. Für die setzt sich Finanzminister Klingbeil ein. Claudia Wächter berichtet.
2: Immerhin einig ist man sich, dass viele Autofahrer an der Schmerzgrenze sind. Wir werden etwas gegen die Preistreiberei tun, verspricht der Kanzler. Aber eine Übergewinnsteuer hält er für rechtlich nicht durchsetzbar. SPD-Finanzminister Klingbeil will allerdings damit Entlastungen für Autofahrer gegenfinanzieren. Dennoch sagt Merz, wir werden schnell Vorschläge auf den Tisch legen.
1: In diesem Sommer sind in Bayern gleich einige Hitzerekorde aufgestellt worden. Die bayernweite Durchschnittstemperatur lag laut dem Deutschen Wetterdienst von Juni bis August bei rund 20 Grad. Das sind mehr als 3 Grad über dem Mittel der Jahre 1971 bis 2000 und so warm wie seit dem Jahrhundertsommer 2003 nicht mehr. In allen 7 Regierungsbezirken wurden neue Höchsttemperaturen aufgestellt, teilte das Landesamt für Umwelt mit. Kriminelle Banden in Deutschland greifen immer häufiger zu Gewalt, um Opfer einzuschüchtern und Machtansprüche durchzusetzen. Das geht aus dem aktuellen Bundeslagebild organisierte Kriminalität hervor. Darin werden für das letzte Jahr 20 Tötungsdelikte aufgeführt, 7 mehr als 2024. Auch bei Körperverletzung gab es deutlich mehr Fälle. Immer häufiger werden für Gewalttaten auch Minderjährige über soziale Medien angeworben, zeigt der Bericht. Filme, Serien, Sport. Wer alles streamen möchte, für den kann es richtig ins Geld gehen, zumal Streamingdienste gerne auch mal ihre Preise erhöhen. Verbraucherschützer gehen jetzt mit 3 Verbandsklagen gegen Netflix, Apple TV und Wow vor. Sie wollen für Kunden in Deutschland Rückzahlungen in Höhe von 200 bis 700 Euro durchsetzen. Ihre Argumentation, die Anbieter hätten die Preise laufender Abonnements wiederholt angehoben, ohne dafür die Zustimmung ihrer Kunden einzuholen. Die Toten Hosen und die britische Band Bring Me the Horizon spielen nächstes Jahr bei Rock im Park und dem Schwesterfestival Rock am Ring. Zusammen mit Blink-182 stehen damit alle 3 Headliner für 2027 fest. Weitere Acts sind laut den Veranstaltern und dem Schwesterfestival Rock am Ring. Weitere Acts

um die 16 Grad. Am morgigen Tag erwarten wir einen Wechsel aus Sonne und Wolken, wobei sich die Sonnenstrahlen immer wieder durchsetzen können, was zu angenehmen Höchstwerten von etwa 24 Grad führt. Wir sollten aber auch mit vereinzelten Regenschauern rechnen, sodass es am besten ist, einen Blick auf die aktuelle Wetterlage zu werfen, bevor Sie morgen unterwegs sind.

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2: Sie hören Radio Today, 89 München. Die genaue Zeit, es ist jetzt 23 Uhr. 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
1: Ich bin Christian Lang. Bundesfinanzminister Klingbeil findet es gut, dass Kanzler Merz bei den hohen Spritpreisen finanzielle Entlastungen angekündigt hat. Er sei dankbar dafür, dass es jetzt Bewegung gebe. Der SPD-Chef fügte hinzu, dass seine Vorschläge schon seit Wochen auf dem Tisch lägen. Merz hat heute bei einer Wirtschaftstagung versprochen, dass die Regierung bald Vorschläge vorstellen werde. Eine Übergewinnsteuer für Mineralölkonzerne will Merz, anders als Klingbeil, aber nicht. Filme, Serien, Sport. Wer alles bei verschiedenen Anbietern gerne streamt, muss tief in den Geldbeutel langen. Auch weil die Anbieter ihre Preise immer wieder erhöhen. Verbraucherschützer ziehen jetzt mit 3 Sammelklagen gegen Netflix, Apple TV und Wow vor Gericht. Sie wollen für Kundinnen und Kunden in Deutschland Rückzahlungen zwischen 200 und 700 Euro pro Person durchsetzen. Ihr Vorwurf, die Dienste haben Preise für laufende Abos mehrfach angehoben, ohne vorher die Zustimmung der Kundinnen und Kunden einzuholen. Deutschland will bei der Rüstung stärker mit den USA zusammenarbeiten. Verteidigungsminister Pistorius sagte zum Start einer mehrtägigen US-Reise, gemeinsam könnten Waffensysteme für Abschreckung und Verteidigung schneller und in größerer Zahl produziert werden. Deutschland bietet dafür technologische Spitzenkompetenz. Am Freitag nimmt Pistorius in Texas den ersten von Deutschland bestellten F-35 Tarnkappenjet in Empfang. Er soll bei uns die überalterten Tornados ablösen. Der Schauspieler Ralf Richter ist tot. Das hat seine Familie auf Facebook mitgeteilt. Er ist im Alter von 69 Jahren gestorben. Richter ist durch das Weltkriegsdrama Das Boot berühmt geworden. Außerdem hat er in den Fernsehserien Der Alte, Alarm für Cobra 11 und Großstadtrevier mitgespielt. Verkehrschaos heute früh in München, ausgerechnet am ersten Schultag nach den Sommerferien. Ein Oberleitungsschaden legte die S-Bahn-Stammstrecke für einige Stunden komplett lahm. Tausende Pendlerinnen und Pendler mussten auf U-Bahn, Bus und Tram umsteigen. Grund für die Störung war laut Bahn ein Kurzschluss in einer Oberleitung zwischen Pasing und Leim. Sabotage schließe man aus. Möglicherweise habe eine Verkettung einiger Umstände dazu geführt, dass eine S-Bahn die Oberleitung beschädigt hat. Seit dem frühen Abend läuft der Verkehr wieder weitgehend normal.
2: Der KI-generierte Autoverkehrsdienst meldet normalen Verkehr in und um München. Mit aktuellen Daten vom MET Norwegen hier das KI-generierte Wetter für München. Die Nacht zum Mittwoch verbringt uns unter dichten Wolken, wobei die Temperatur nicht unter 16 Grad sinken wird. Mit dem morgigen Tag, also dem Mittwoch, können wir uns auf bewölktes Wetter mit freundlichen Sonnenblicken freuen. Die Höchstwerte werden sich um die 24 Grad herum einpendeln. Zwar bleibt es in der Regel trocken, doch gibt es vereinzelt Regenschauer zu erwarten.

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3: Sie hören Radio Today 89 München. Die genaue Zeit, es ist jetzt 0 Uhr und 3 Minuten.

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1: Ich bin Christian Lang. Kanzler Merz hat seine Reise zur UN-Generalversammlung in New York für nächste Woche abgesagt. Merz werde nicht nach New York reisen, da seine Präsenz in Berlin erforderlich sei, hieß es aus Regierungskreisen. Ronny Thorau berichtet.
2: Kanzler Merz hatte schon letztes Jahr nicht an der UN-Generaldebatte teilgenommen und die deutsche Rede dort Außenminister Wadephul überlassen. So wird es nun wohl auch dieses Jahr kommen. Merz' kurzfristige Absage dürfte dem innenpolitischen Druck geschuldet sein. Kurz vor zwei weiteren Landtagswahlen mit drohenden Wahlschlappen wird in der Union mehr oder weniger offen über einen möglichen Austausch des Kanzlers diskutiert. Merz will noch am Sonntagabend mit der CDU-Spitze über die Wahlergebnisse beraten und dabei wohl vor allem fragen, wie viel Rückendeckung er in den eigenen Reihen noch hat.
1: Bundesgesundheitsminister Linnemann fordert strengere Regeln für medizinisches Cannabis. Laut dem Ministerium könnte der Cannabisimport in diesem Jahr auf 300 Tonnen steigen, 10-mal so viel wie vor 3 Jahren. Mit reiner medizinischer Nutzung hat das nichts mehr zu tun, sagte Linnemann beim Deutschen Apothekertag in München. Die Regierung plant deswegen, dass medizinisches Cannabis in Zukunft nur noch in Apotheken und nicht mehr online verkauft werden darf. Kriminelle Banden in Deutschland greifen immer häufiger zu Gewalt, um Opfer einzuschüchtern und Machtansprüche durchzusetzen. Das geht aus dem aktuellen Bundeslagebild Organisierte Kriminalität hervor. Darin werden für das vergangene Jahr 20 Tötungsdelikte aufgeführt, 7 mehr als 2024. Auch bei Körperverletzung gab es deutlich mehr Fälle. Immer häufiger werden für Gewalttaten auch Minderjährige über soziale Medien angeworben, zeigt der Bericht. Arbeiten im europäischen Ausland soll einfacher werden. Die EU-Kommission plant, dass Beschäftigte ihre Ansprüche auf Sozial- und Gesundheitsversorgung leichter nachweisen können. Außerdem sollen Abschlüsse von Ärzten, Pflegekräften, Ingenieuren und Lehrern schneller anerkannt werden. In 5 Wochen statt in 3 Monaten. Das ist Festivalvorfreude. Das Line-up für Rock im Park und Rock am Ring 2027 steht. Neben den Headlinern Blink 182 sind jetzt auch die Toten Hosen und Bring Me the Horizon mit dabei. Ebenfalls bestätigt sind auch Billy Talent, Evanescence, The Prodigy und viele weitere Top-Acts. Die Rock-Community feiert das. Schon mehr als 40.000 Tickets sind zum Beispiel allein schon für Rock im Park in Nürnberg verkauft worden. Das Festival findet am 1. Juni-Wochenende statt.
3: Der KI-generierte Autoverkehrsdienst meldet auf der A9 von Nürnberg in Richtung München zwischen Allershausen und dem Kreuz Neufahrn ist es im Baustellenbereich zu einem Unfall gekommen. Bitte achten Sie auf die Verkehrssituation. Ihr Autoverkehrsdienst wünscht gute Fahrt. Mit aktuellen Daten vom MET Norwegen hier das KI-generierte Wetter für München. Wir blicken auf einen interessanten Tag zurück und gehen in eine spannende Nacht über. Heute Morgen erwarten Sie überwiegend dichte Wolken bei Temperaturen von etwa 18 Grad Celsius. Diese Wetterlage bleibt auch am Mittag bestehen, mit der angenehmen Ergänzung, dass die Sonne immer wieder durch die Wolken bricht und für ein paar freundliche Momente sorgt. Die Höchstwerte erreichen um die 24 Grad. Allerdings müssen Sie sich auf vereinzelte, starke Regenfälle gefasst machen. Am Nachmittag verdichten sich die Wolken weiter und es wird stark bewölkt bei Temperaturen um die 18 Grad. Auch hier sind wieder vereinzelt starke Regenfälle zu erwarten. Am Abend bleibt die Wetterlage bestehen, es ist stark bewölkt bei etwa 15 Grad. In der Nacht verstärkt sich diese Wetterlage weiter und wir erleben eine sternenlose Nacht bei Tiefstwerten um die 13 Grad.

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1: Sie hören Radio Today 89 München, die genaue Zeit. Es ist 1 Uhr und 4 Minuten.

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1: Ich bin Christian Lang. Bundesfinanzminister Klingbeil findet es gut, dass Kanzler Merz bei den hohen Spritpreisen finanzielle Entlastungen angekündigt hat. Er sei dankbar dafür, dass es jetzt Bewegung gebe. Der SPD-Chef fügte hinzu, dass seine Vorschläge schon seit Wochen auf dem Tisch lägen. Merz hat heute bei einer Wirtschaftstagung versprochen, dass die Regierung bald Vorschläge vorstellen werde. Eine Übergewinnsteuer für Mineralölkonzerne will Merz, anders als Klingbeil, aber nicht. Verkehrschaos am Dienstagmorgen in München, ausgerechnet am ersten Schultag nach den Sommerferien. Ein Oberleitungsschaden legte die S-Bahn-Stammstrecke für einige Stunden komplett lahm. Tausende Pendlerinnen und Pendler mussten auf U-Bahn, Bus und Tram umsteigen. Grund für die Störung war laut Bahn ein Kurzschluss in einer Oberleitung zwischen Pasing und Laim. Sabotage schließe man aus, möglicherweise habe eine Verkettung einiger Umstände dazu geführt, dass eine S-Bahn die Oberleitung beschädigt hat. Seit dem Abend läuft der Verkehr wieder weitgehend normal. Am Anfang der Corona-Pandemie wurden händeringend Schutzmasken gesucht. Der Bund hatte damals viel Geld geboten. Händler haben weit mehr als gedacht besorgt. Der Rechtsstreit liegt jetzt in Karlsruhe. Ob heute schon ein Urteil fällt, ist unklar. Jacqueline Melcher berichtet.
2: Das Bundesgesundheitsministerium hatte im Frühjahr 2020 ein sogenanntes Open-House-Verfahren durchgeführt, bei dem jeder, der wollte, dem Bund für 4,50 Euro das Stück FFP2-Masken verkaufen konnte. Doch es machten viel mehr Firmen mit als erwartet. Bei vielen verweigerte der Bund später die Annahme wegen angeblicher Mängel oder vermeintlich versäumter Fristen. Zahlreiche Händler zogen dagegen vor Gericht. Rund 90 Verfahren laufen heute noch dazu. Über 4 wird nun am BGH verhandelt.
1: Filme, Serien, Sport. Wer alles bei verschiedenen Anbietern gerne streamt, muss tief in den Geldbeutel langen. Auch weil die Anbieter ihre Preise immer wieder erhöhen. Verbraucherschützer ziehen jetzt mit 3 Sammelklagen gegen Netflix, Apple TV und Wow vor Gericht. Sie wollen für Kundinnen und Kunden in Deutschland Rückzahlungen zwischen 200 und 700 Euro pro Person durchsetzen. Ihr Vorwurf, die Dienste haben Preise für laufende Abos mehrfach angehoben, ohne vorher die Zustimmung der Kundinnen und Kunden einzuholen. Der Schauspieler Ralf Richter ist tot. Das hat seine Familie auf Facebook mitgeteilt. Er ist im Alter von 69 Jahren gestorben. Richter ist durch das Weltkriegsdrama Das Boot berühmt geworden. Außerdem hat er in den Fernsehserien Der Alte, Alarm für Cobra 11 und Großstadtrevier mitgespielt.
3: Der KI-generierte Autoverkehrsdienst meldet normalen Verkehr in und um München. Mit aktuellen Daten vom MET Norwegen, hier das KI-generierte Wetter für München, schauen wir uns das Wetter für heute an. Zunächst ist der Morgen von dichter Bewölkung geprägt. Die Temperaturen liegen um 18 Grad. Der Mittag bringt eine Mischung aus Sonne und Wolken, wobei es vereinzelt zu starkem Regen kommen wird. Die Höchstwerte erreichen etwa 24 Grad. Im weiteren Tagesverlauf zeigt sich am Nachmittag ein stark bewölktes Bild bei Temperaturen um 18 Grad, begleitet von vereinzelten starken Regenschauern. Am Abend bleibt es stark bewölkt mit Temperaturen um 15 Grad. In der Nacht zum Morgen ist es weiterhin stark bewölkt und die Tiefstwerte gehen auf etwa 13 Grad zurück.

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1: 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Die genaue Zeit. Es ist jetzt 2 Uhr und eine Minute.